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1: Nichts los im Moment auf den Straßen in Sachsen. Gute Fahrt. Melde auch du uns Staus und Blitzer unter 0800 50 5 mal die 9.
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0: 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Viele Wolken gibt es gerade, aber es bleibt trocken. Tagsüber wird es dann freundlicher und die Sonne kommt immer mal wieder raus. Dazu liegen die Höchstwerte bei 22 bis 25 Grad. Morgen hängen viele Wolken, meist bleibt es trocken bei maximal 21 Grad.
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0: Nichts los im Moment auf den Straßen in Sachsen, gute Fahrt. Melde auch du uns Staus und Blitzer unter 0800 50 5 mal die 9.
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0: Verkehrsupdate.
1: Nichts los im Moment auf den Straßen in Sachsen. Gute Fahrt. Melde auch du uns Staus und Blitzer unter 0800 50 5 mal die 9.
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0: Viele Wolken gibt es gerade, aber es bleibt trocken. Tagsüber wird es dann freundlicher und die Sonne kommt immer mal wieder raus. Dazu liegen die Höchstwerte bei 22 bis 25 Grad. Morgen hängen viele Wolken, meist bleibt es trocken bei maximal 21 Grad.
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0: Nichts los im Moment auf den Straßen in Sachsen, gute Fahrt. Melde auch du uns Staus und Blitzer unter 0800 50 5 mal die 9.
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1: Nichts los auf den Straßen, du hast überall freie Fahrt. Melde auch du uns Staus und Blitzer unter 0800 50 5 mal die 9.
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1: Ich bin Anna. Hallo. Die Spritpreise explodieren. Ab heute wird zumindest etwas gegengesteuert. Der Tankrabatt tritt wieder in Kraft. Die Steuern auf Benzin und Diesel sinken um rund 17 Cent pro Liter. Der ADAC geht davon aus, dass das aber erst in den kommenden Tagen an den Zapfsäulen ankommt. 66,80 Euro statt 63 Euro. So viel soll das Deutschland-Ticket ab Januar kosten. Das hat die zuständige Arbeitsgruppe mit Vertretern von Bund, Ländern und Verkehrsverbänden beschlossen. Über 14 Millionen Menschen nutzen das Ticket. Eingeführt wurde es vor 3 Jahren als 49-Euro-Ticket. Es gibt neuen Streit bei VW. Der Autobauer kündigt zum Jahresende zahlreiche Tarifverträge. Dabei geht es nicht um Kündigungen von Mitarbeitern, sondern um neue Regeln bei den Arbeitsbedingungen, zum Beispiel bei Urlaub, Arbeitszeit oder Kündigungsfristen. Die IG Metall kündigte Widerstand gegen die Pläne an. Die Lage auf dem Arbeitsmarkt in Sachsen hat sich saisonbedingt etwas verbessert. Rund 153.600 Frauen und Männer waren diesen Monat arbeitslos gemeldet, etwa 3.600 weniger als im August. Es gibt noch viele offene Stellen in Sachsen, fast 32.000 sind aktuell bei der Landesarbeitsagentur gemeldet.
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2: mit KI-Support. Klar und trocken ist es heute, dazu nur ein paar Wolken. Später bleibt's freundlich und die Höchstwerte landen bei 22 bis 25 Grad. Morgen wird's dann deutlich grauer mit vielen Wolken, meistens trocken, maximal um 21 Grad.
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2: Nichts los im Moment auf den Straßen in Sachsen. Gute Fahrt. Melde auch du uns Staus und Blitzer unter 0800 50 5 mal die 9.
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5: Wunderschönen guten Morgen. Donnerstag ist es und deine knallwache Good Morning Crew ist natürlich wieder am Start. Ob du gerade von der Nachtschicht nach Hause fährst oder gerade so aus dem Bett fällst, yes, und dich ready machst im Bad für die Arbeit, wir machen dich knallwach.
6: Natürlich mit Mucke ohne Ende, das ist ja unser Job hier, wa? Also freu dich gleich auf den neuen Hit von Kamerad, Love Sober, und es gibt für dich Bibi Rexha mit New Religion. Bleib dran!
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0: wunderschönen guten Morgen am Vize-Freitag. Donnerstag ist es, Woche fast rum und hier ist deine neue knallwache Good Morning Crew, Cutter und Max Music.
1: Boah, und ich freue mich auf den nächsten Banger jetzt hier. Das ist Ugel, Moving to the Sun. Wenn er nicht gerade irgendwo in Ibiza im Ushuaia auflegt, dann gönnt er hier uns in der Playlist wirklich feinsten Beat und der bringt uns super gut rein in den Donnerstag.
0: Das ist richtig was zum Wachwerden.

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0: Das war der neue von Kamrad, Love Sober. Hier bei Energy Sachsen kommen easy going rein in den Donnerstag. Weißt du, was ich an Kamrad cool finde? Dass der immer so dermaßen am Ball geblieben ist. Der hat ja wirklich so komisch damit zu kämpfen, dass der erstmal Erfolg hat in der Muckebranche.
1: Ja, das stimmt.
0: Das war ja so ein typisches One-Hit-Wonder. Der war einmal da und plötzlich war so, ja, er ist jetzt da, aber wer ist das eigentlich?
1: Ja, keiner kannte den. Oder teilweise kennen ihn immer noch weniger, aber kennen alle Hits so.
0: Ja, genau.
1: Mäßig, ja.
0: Und er hat aber nie aufgegeben, immer weitergemacht, durchgezogen und bei ihm läuft's doch. Und bei dieser Lady hier, da läuft's sowieso.
1: Da läuft sowieso.
0: Das ist mein Sommerhit 2026. Das ist New Religion für dich. Schönen guten Morgen.
1: Moin. 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
4: 5:29 Uhr.
5: Ich bin Hanna. Hallo. Sachsen liegt vorn. In keinem anderen Bundesland ist die Ü55-Beschäftigungsquote so hoch wie hier bei uns. Jeder vierte Beschäftigte ist 55 bis 60 Jahre alt. Qualifikation, Erfahrung, Gelassenheit. Die Landesarbeitsagentur sagt, Unternehmen sollten das Potenzial noch stärker nutzen. Die Görlitzer Polizei warnt erneut vor Betrugsversuchen am Telefon. In den Landkreisen Görlitz und Bautzen gab es zuletzt deutlich mehr Schockanrufe. Die Täter erbeuteten in mehreren Fällen Zehntausende Euro. Die Polizei rät, verdächtige Gespräche sofort beenden und niemals Geld oder Wertsachen an Unbekannte übergeben. Die Spritpreise explodieren. Ab heute wird zumindest etwas gegengesteuert. Der Tankrabatt tritt wieder in Kraft. Die Steuern auf Benzin und Diesel sinken um rund 17 Cent pro Liter. Der ADAC geht davon aus, dass das aber erst in den kommenden Tagen an den Zapfsäulen ankommt. Mit fast komplett neuem Kader trifft die DFB-Elf heute in der Nations League auf Serbien. Mit dabei sind unter anderem die Shootingstars Said Delmala und Lennart Kahl. Nach dem Fehlstart unter Bundestrainer Klopp soll heute die Wende her. Anstoß in München ist um 20.45 Uhr.
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6: 14 Grad hast du in Dresden und Chemnitz, 12 sind es in Leipzig. Teilweise bis zu 25 Grad sind heute drin, bei einem Mix aus Sonne und Wolken.
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4: Das sieht gut aus auf den Straßen. Da ist alles frei. Keine Staus, keine Blitzer. Hast du noch irgendwo was entdeckt? Dann sag wie immer Bescheid. 0800 50 5 mal die 9. Oder schreib eine WhatsApp. Nummer dazu findest du auf energy.de/Sachsen. Dein nächstes Energy Sachsen Verkehrsupdate kommt sofort, wenn es kracht. Gut Fahrt.
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4: Oh, Junge!
6: Moin!
4: Hallo, guten Morgen. Schon wieder Donnerstag. So gut, ey. Guck mal, Vize-Freitag ist angesagt. Das heißt, hier heute noch fix ein bisschen was durchwuppen. Dann ist morgen schon Freitag. Irgendwie läuft es dann noch wie von alleine.
6: Ja, und man kann auch jetzt schon langsam anfangen, so zu planen.
4: Ja.
6: Was so am Wochenende geht.
4: Guck mal, wir haben Samstag einen Feiertag.
6: Naja, komm, für alle Leute im Einzelhandel, die freuen sich.
4: Ja, das ist nice. Das bedeutet,
6: dass wir auch mal ein volles Wochenende haben.
4: Freitag nochmal einkaufen oder vielleicht schon mal schlau sein und heute schon mal einkaufen, weil ich glaube, morgen wird es rattenvoll werden.
6: Das glaube ich auch, ja.
4: Naja, kriegen wir schon alles irgendwie hin. Miley Cyrus, Best Purse, jetzt gibt's gleich neu. Ist übrigens auch der Sound der Woche, klärst du dir auf energy.de/Sachsen und Somber gibt's jetzt.
6: Moini!
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0: Neuheit von Miley Cyrus. Hier bei Energy Sachsen. Wunderschönen Morgen um 5.42 Uhr. Da gucken wir doch ganz schnell mal aufs Wetterchen. Wie sieht's denn da aus heute, Katha?
1: Weiter sommerlich, würde ich sagen. Bis 25 Grad heute teilweise sogar drin. Die Sonne scheint auch wieder für dich. Also Sonnenbrille packst du noch fix mit ein. Aktuell 14 Grad, schon schön mild. Also mir gefällt das.
0: Weißt du, was mir auch gefällt? Alles ist frei auf den Straßen. Da kommst du wirklich easy going durchgesegelt. Knallwach mit der Energy Sachsen. Jede Viertelstunde mehr von Wetter und Verkehr. Guten Morgen.
1: Moin.

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5: 5.59 Uhr.
6: Ich bin Dirk. Hallo. Der Tankrabatt ist zurück. Die Steuersenkung soll dafür sorgen, dass die Preise für Benzin und Diesel um rund 17 Cent pro Liter sinken. Der ADAC geht davon aus, dass das ein paar Tage dauert. Sachsens Wirtschaftsminister Panther sagte uns zum Tankrabatt.
7: Wir müssen nur sicherstellen, dass er auch direkt bei den Betroffenen ankommt, damit nicht wieder Rekordgewinne der Mineralölkonzerne am Ende auf dem Papier stehen. Es braucht auch natürlich eine langfristige Lösung, um die Kraftstoffpreise zu deckeln und die Übergewinne zu verhindern. Und deshalb habe ich ja schon von Anfang an vorgeschlagen, dass wir einen dynamischen Tankdeckel brauchen, wie ihn zum Beispiel in Luxemburg gibt, in anderen Ländern oder auch zum Beispiel Italien ja auch gerade etwas plant.
6: VW setzt seinen harten Sparkurs weiter fort. Der Autobauer kündigt zum Jahresende etliche Tarifverträge. Darunter ist auch der wichtige Manteltarifvertrag, der Arbeitsbedingungen wie Urlaub, Arbeitszeit und Kündigungsfristen regelt. Die Gewerkschaft IG Metall spricht von einem üblen Foul. In Dresden-Prohlis ist am Abend ein Mann von der Polizei angeschossen worden. Die Beamten waren zur Wohnung des 51-Jährigen gefahren, um einen Haftbefehl wegen einer Sexualstraftat zu vollstrecken. Der Mann ging mit einem Messer auf die Polizisten los. Durch den Schuss wurde er schwer verletzt. Die Veranstaltungen und Projekte im Chemnitzer Kulturhauptstadtjahr haben deutlich mehr Besucher angelockt als ursprünglich angepeilt. Das hat jetzt eine detaillierte Analyse der Stadt ergeben. Demnach waren es schätzungsweise 3,5 Millionen Besucher. Erwartet hatte die Stadt eigentlich 2 Millionen.
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8: Wir starten heute zwar in den Oktober, aber bekommen nochmal richtig schönes Sommerwetter auf dem Vize-Freitag. 14 Grad aktuell in Dresden und Chemnitz, 12 hast du in Leipzig. Bis zu 25 Grad sind heute noch drin. Bei ganz viel Sonne, teils mogeln sich die Wolken ein bisschen dazwischen, aber es bleibt trocken. Also pack die Sonnenbrille ein und freu dich auf den Donnerstag.
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5: A4 Chemnitz Richtung Dresden zwischen Wilsdruff und dem Dreieck Dresden-Westfahler. Bitte vorsichtig, hier steht ein kaputter LKW auf der rechten Seite. B101 Bad Liebenwerda Richtung Großenhain in Höhe Elsterwerda. Da gibt es eine ungesicherte Unfallstelle, also auch da bitte vorsichtig fahren. Hast du noch was entdeckt, dann sag Bescheid. 0800 50 5 mal die 9 oder schreib eine WhatsApp. Nummer dazu findest du auf energy.de/Sachsen. Dein nächstes Energy Sachsen Verkehrsupdate kommt sofort, wenn es kracht. Gute Fahrt!
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0: 6.08 Uhr ist es. Energy Sachsen läuft Moin. Bei dir auf den Donnerstag mit deiner neuen knallwachen Good Morning Crew, Katha und Max Music.
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1: Vanessa aus Dresden, momentan die führende Person mit 11 Richtigen. Klingt erstmal viel, da ist aber trotzdem noch alles drin. Also 12 kann man schon machen und das schaffst du heute. 10 vor 7, jetzt also anmelden. Hier bei Energy Sachsen jetzt erstmal noch einen neuen Hit gönnen von DJ.

0: Michiko von DJ Goya hast du gehört bei Energy Sachsen. 6.11 Uhr ist es und wir gucken mal ganz kurz aufs Wetterchen. Mhm. Heute wieder so richtig schön sommerlich. Ich meine, wir haben zwar jetzt Oktober, ja, aber trotzdem 25 Grad, das schmeckt mir ganz lecker.
1: Ja.
0: Und die Sonne ist auch am Stissel. Also ich finde das toll, aktuell 14 Grad.
1: Läuft doch
0: bei uns. Nicht so gut?
1: Doch! Doch, aber ich bin jetzt auch bereit für Herbst.
0: Ja, ich habe
1: meine T-Shirt-Army aufgebraucht. Ich bin bereit für
0: ja,
1: Pullover.
0: Ich freue mich auch auf die neuen Fits so, weil ich habe alles durchgespielt irgendwie.
1: Ja, naja. Straßencheckup schnell, B101 Bad Liebenwerda Richtung Großenhain in Höhe Elsterwerda. Da gibt es eine ungesicherte Unfallstelle. Knallwach mit Energy Sachsen. Jede Viertelstunde mehr von Wetter und Verkehr. Und vielleicht brauchst du auch noch ein bisschen Kohle für einen neuen Fit. Naja, da kommt er doch genau richtig, oder?
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0: Hier ist Energy Sachsen, deine neue Good Morning Crew. Kassa und Max Music am Stick in die Start um 6.18 Uhr. Ey, wie sagt man immer so schön? Neuer Monat, neues Glück, frisches Geld auf dem Konto und echt guter Stuff, der da so auf uns zurollt, ehrlich gesagt.
1: Übel gut auf jeden Fall, wenn du Auto fährst, weil tanken soll ja günstiger werden ab heute. Mhm. Die Steuer auf Benzin und Diesel wird gesenkt und inklusive Mehrwertsteuer macht das rechnerisch ungefähr 17 Cent Entlastung pro Liter.
0: Also rund 50 Liter macht dann so summa summarum 8,50 Euro weniger. Das nehmen wir auf jeden Fall mit. Ich bin heute Morgen schon an der Tanke vorbeigefahren. Mhm. Kostete normalerweise morgens immer so 2,20 Euro. Heute Morgen waren wir bei 1,93.
1: Ich habe 1,88 Euro gesehen.
0: Es ist immer noch viel, aber besser haben als brauchen. Naja, außerdem wird Deutschland ein kleines bisschen digitaler, was ich ja ganz toll finde. Wenn du ein Führungszeugnis online beantragst, kannst du es ab Oktober auch digital bekommen, statt auf Papier. Und das finde ich super.
1: Und dann für uns auch ganz essentiell, gibt es Ende Oktober noch was. Das finde ich super. Eine Stunde länger schlafen.
0: Ja, in der Nacht zum 25. Oktober geht es von 3 Uhr zurück auf 2. Ja. Das heißt also ein Stündchen länger. Das ist für uns morgens, Leute,
1: das
0: ganz,
1: macht schon
0: ganz wichtig.
1: Was. Also nochmal kurzer Wrap-up. Tanken wird günstiger, weniger Papier und einmal eine Stunde länger pennen. Oktober, wir empfangen dich gerne.
0: Ja, Katja und Max Music hier bei Energy Sachsen. Und diese Lady, die empfangen wir auch gerne. Das ist Taylor Swift bei Energy Sachsen. Einen schönen guten Morgen dir.

0: 6.26 Uhr ist es. Katha und Max Music, der sich heute sehr...
1: Ich identifiziere mich heute als Geige.
0: Ah, okay, jetzt ergibt das alles mehr Sinn.
1: Mhm. Ja. Ich bin heute
0: schön.
1: Auch so ein kleines bisschen...
0: Kann ich mich auf was einstellen heute?
1: Ich bin heute so ein kleines bisschen...
0: Ich hab's schon gemerkt. Anna. Hier ist heute Feuer. Es ist heute spicy in diesem Studio. Ich bin mal gespannt, was noch so passiert.
1: Ich hab wenig geschlafen, dann auch noch irgendwie schlecht. Boah, das ist so... Mhm. Das ist mein Geduldsfaden, der ist gerade gerissen, ey. The Bowser, die gibt's gleich für dich und Miles Smith bleibt dran.
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1: 6.29 Uhr, Tag.
9: Ich bin Dirk, hallo. Comeback für den Tankrabatt. Er soll dafür sorgen, dass die Preise für Benzin und Diesel an den Zapfsäulen um rund 17 Cent pro Liter sinken. Das wird aber ein paar Tage dauern, heißt es vom ADAC. Sachsens Wirtschaftsminister Panther begrüßt den Tankrabatt, fordert auf längere Sicht aber einen Preisdeckel. 66,80 Euro statt 63 Euro. So viel soll das Deutschlandticket ab Januar kosten. Das hat die zuständige Arbeitsgruppe mit Vertretern von Bund, Ländern und Verkehrsverbänden beschlossen. Über 14 Millionen Menschen nutzen das Ticket. Eingeführt wurde es vor 3 Jahren als 49-Euro-Ticket. Die Görlitzer Polizei warnt erneut vor Betrugsversuchen. Am Telefon in den Landkreisen Görlitz und Bautzen gab es zuletzt deutlich mehr Schockanrufe. Die Täter erbeuteten in mehreren Fällen Zehntausende Euro. Die Polizei rät, verdächtige Gespräche sofort beenden und niemals Geld oder Wertsachen an Unbekannte übergeben. Deutschland trifft heute in der Fußball Nations League auf Serbien. Die DFB 11 ist mittlerweile seit 4 Spielen ohne Sieg. Die Ära Klopp droht mit einem Negativrekord zu starten. Anstoß in München ist um 20.45 Uhr.
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0: Also ich war ja schon ready für meine Herbstfits und die Cozy Season, aber das Wetter, das ist noch nicht so ganz ready. Heute nochmal bis zu 25 Grad, 14 hast du aktuell schon im Freistaat. Die Sonne, die scheint wieder den ganzen Tag für dich und es wird nochmal so ein richtiger Spätsommertag.
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1: B101 Bad Liebenwerda Richtung Großenhain in Höhe Elsterwerda. Fahr da bitte vorsichtig, da gibt es eine ungesicherte Unfallstelle. Hast du noch was entdeckt? Dann sag Bescheid. 0800 50 5 mal die 9 oder schreib eine WhatsApp. Nummer dazu findest du auf energy.de/sachsen. Dein nächstes Energy Sachsen Verkehrsupdate kommt sofort, wenn es kracht. Gut Fahrt.
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0: Ey, es ist Donnerstag.
14: Moin.
0: Und das bedeutet, du darfst heute so langsam anfangen, diese Nachrichtengruppenchat zu schreiben mit, was geht denn eigentlich am Wochenende ab?
1: Ja, und dann gibt es erstmal so 2 Stunden nichts und dann gibt es immer so Leute, die sind dann so richtig akribisch und sagen dann so, ey, ich habe das und das und das und das und das. Und dann gibt es immer so einen, das bin meistens ich dann, der dann sich raushält und dann einfach irgendwo dabei ist.
0: Ja, einfach so schreibt, ja, bin dabei.
1: Ja, genau.
0: Ja, schön.
1: Naja,
0: wo
1: also,
0: denn?
1: Dann hau mal schnell Sachen in deine WhatsApp-Gruppe rein und vor allem gönn dir die meisten Hits, die meiste Musik.
0: Was aber dann wirklich am Wochenende geht, das klären wir natürlich morgen in Katas Weekend Guide.
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0: vorletzter Tag der Woche, aber der Cashy, der hat noch richtig viel Kohle am Start.
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2: Vor allem für Michelle aus Leipzig 101 Euro und einen Cent. Schönen guten Morgen.
3: Mein Geldkoffer ist offen.
4: Hallo.
0: Guten Morgen.
2: Wie geht's dir? Was machst du gerade Schönes?
4: Ich bin gerade zur Arbeit rein.
0: Ah, und was arbeitest du?
4: Ich arbeite im Sozialamt in Leipzig.
3: Das gefällt mir.
2: Okay. Sage mal, 101 Euro und 1 Cent, die möchtest du gerne fix auf den Kopf braten. Was hast du damit vor?
4: Ich habe einer anderen Cosplayerin ihr Cosplay abgekauft und damit wäre es dann sozusagen umsonst.
0: Aha.
2: Cosplay ist für mich so unglaublich interessant.
0: Ja, finde ich auch.
2: Aber es ist ein teures Hobby, oder?
4: Ein sehr, sehr teures Hobby. Also es gibt mittlerweile zwar günstig gute Cosplays zu kaufen, aber selber machen es natürlich immer noch mal besser, aber das ist noch mal teurer.
3: Mein Konto wird mich dafür hassen.
2: Was hat das Kostüm gekostet von der anderen Cosplayerin?
4: Ich habe jetzt ungefähr 160 Euro insgesamt gezahlt.
0: Naja, und dann hast du doch mit 101 Euro und einem Cent schon Großteil abgedeckt. Du gewinnst das Geld.
4: Ich danke euch.
3: Ich will Fotos sehen.
0: Michelle aus Leipzig hat schon alles richtig gemacht. 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

0: Mein Hit Magnetic hast du gehört bei Energy Sachsen. 6.43 Uhr ist es. Kata und Max Music hier, deine neue knallwache Good Morning Crew. Und wir gucken mal ganz kurz, was das Wetter heute so macht. Bis zu 25 Grad sind heute nochmal drin, richtig spätsommerlich. 14 Grad aktuell und es bleibt den ganzen Tag trocken.
1: Das lieben wir. Straßenchecker, B101, da ist was los. Bad Liebenwerda Richtung Großenhain in Höhe Elsterwerda. Da gibt es eine ungesicherte Unfallstelle. Bitte fahr da also unbedingt vorsichtig. 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Und jetzt haben wir es gerade 6.43 Uhr. Mhm. Das heißt also knappe noch so eine halbe Stunde. Mhm. Und dann holst du dir wirklich richtig geile Kinotickets. Denn die ganze BookTok-Bubble einschließlich Cutter.
0: Rasten dreht aus. Durch. Verity ab heute im Kino. Das wird so ein richtiges Romance-Thriller. Brett, da klärst du dir die Tickets.
1: Dakota Johnson, Anne Hathaway, das ist ganz lecker. Ich sage auch echt, ich habe mir das ein bisschen anders vorgestellt. Ich dachte,
0: du
1: dachtest,
0: es ist mehr Schnulze, ne?
1: Ja, ich dachte, es ist eher so ein bisschen Teenie.
0: Da geht's richtig ab.
1: Alter, was soll ich sagen? Das ist ganz schön düster. Mhm. Also 7.20 Uhr bist du mit dabei und schnappst dir deine Kino-Free-Tickets. Hier ist Energy Sachsen. Schönen guten Morgen. Moin.

0: ist der vorletzte Tag der Woche. Und natürlich wollen hier alle diese streng limitierte Energy Sachsen DAB Plus Radio. Und ich verstehe es ja auch.
1: Ich würde mich ja fast selbst anmelden.
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1: Valentin aus Pirna ist auch ganz scharf drauf. Guten Morgen, Valentin.
4: Guten Morgen.
0: Hallöchen, Bubbelchen. Valentin, du klingst ganz knallwach. Das finden wir super.
4: Ja, absolut. Ich bin seit 5 auf Arbeit.
1: Och Mensch.
0: Was machst du beruflich?
4: Ich bin Eisproduzent in Pirna bei den Heißdealern.
0: Ah. So, wie machen wir's? Wollen wir irgendwie ein kleines Geschäft miteinander machen? Es gibt einen Zusatzpunkt und dafür so ein Bottich Eis für mich und Kater.
4: Können wir machen.
1: Ach cool.
4: Ja, ja.
0: Okay, pass auf. Es kommt natürlich viel auf den Buchstaben drauf an. Ich starte einfach mal einen Zufallsgenerator, okay?
4: Jawohl.
1: R wie
0: Rüssel.
1: Rückmarsdorf.
4: Oh Gott. Ja.
1: Ja, wird was, oder?
4: Ich denke ja.
1: Okay, Valentin, dann starten die schnellsten 33 Sekunden deines Lebens. Genau jetzt. Eine Stadt.
4: Rostock.
1: Ein Land.
4: Rumänien.
1: Fluss.
4: Rhein.
1: Ein Name.
4: Richard.
1: Ein anderes Wort für Sex.
4: Praton.
1: Eine Marke.
4: Weiter.
1: Promi.
4: Rihanna.
1: Ein Film.
0: Komm.
4: Weiter.
1: Ein Obst.
4: Weiter.
1: Ein Spaßgetränk.
4: Weiter.
1: Ein Tier.
4: Okay. Reh.
1: Okay.
0: Ey, weißt du, das war zwischenzeitlich eine kleine Blackout-Situation.
4: Auf jeden Fall.
0: Aber du hast dich trotzdem gut geschlagen. Da kannst du dir schon auf die Schulter klopfen. Es sind 7 richtige. Es reicht nicht ganz für den neuen Rekord, aber trotzdem ja ganz stark durchgezogen.
4: Na, schade. Aber passiert.
1: Einfach nochmal anmelden, vielleicht klappt es das nächste Mal.
4: Genau, machen wir so.
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0: Down. Energy Sachsen läuft bei dir um 6.57 Uhr. Hier sind Katha und Max Music, deine neue knallwache Good Morning Crew.
1: Und freuen uns gleich auf Loi, David Puentes mit Golden Summer, neu dabei. Und Lady Gaga, die in ihrer Morning Routine verbaut hat, dass sie sich so eiskalte Löffel ins Gesicht legt, um so die Augenringe ein bisschen wegzudrücken.
0: Das ist sehr smart.
1: Sieht man bei Instagram, kannst du mal durchgucken.
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0: Gisela lädt ein zum Gönn dir Donnerstag. Der Club in Dresden bietet dir auf 3 Floors Karaoke, bis du heiser bist. Biergartenfeeling und natürlich Haus, Elektro, Hip-Hop und viel mehr. Das Beste, wenn du vor 22 Uhr kommst, dann kommst du sogar for free rein. Los geht's aber sogar schon um 21 Uhr, also schnapp dir deine Friends und dann dance dir heute Nacht mal so richtig ab.
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1: Ganz genau 7. Tag.
8: Ich bin Dirk. Hallo. Tanken ist wieder billiger. Für 4 Monate sinken ab heute die Steuern auf Benzin und Diesel. An vielen Tankstellen sind die Preise bereits gefallen. In Chemnitz etwa kostet der Liter E10 derzeit um die 1,90 Euro. Der Tankrabatt ist umstritten, weil das Geld mit der Gießkanne verteilt wird. Dazu sagte uns Sachsens Wirtschaftsminister Panther.
9: Ich kann die Kritik nachvollziehen am Tankrabatt, aber momentan ist er aus meiner Sicht, solange es keine andere Regelung gibt, alternativlos. Er ist quasi Notwehr, weil wir eine schnelle, pragmatische Soforthilfe ja für Millionen von Pendlerinnen und Pendlern, für die Wirtschaft, fürs Handwerk, für Transportunternehmen brauchen.
8: Die umstrittene Zuckergetränkesteuer wird konkreter. Zero-Getränke und alkoholfreies Bier sollen laut neuem Gesetzentwurf nicht darunter fallen, berichtet das Handelsblatt. Besteuert werden sollen dagegen klassische Softdrinks und gesüßte Säfte nach dem Prinzip, je mehr Zucker, desto höher die Abgabe. In Chemnitz haben Unbekannte mehrere Kabel von E-Ladesäulen abgeschnitten und gestohlen. Betroffen sind Standorte in Hutholz, Alt-Chemnitz und Altendorf. Schaden mehrere tausend Euro. Die Polizei prüft jetzt, ob die Taten zusammenhängen. Wer etwas in der Nacht von Dienstag auf Mittwoch beobachtet hat, soll sich melden. Deutschland trifft heute in der Fußball Nations League auf Serbien. Die DFB 11 ist mittlerweile seit 4 Spielen ohne Sieg. Die Ära Klopp droht mit einem Negativrekord zu starten. Anstoß in München ist um 20.45 Uhr.
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0: 13 Grad aktuell im Freistaat, bis zu 25 Grad sind heute noch mal drin. Also noch nicht so ganz das cozy Oktoberwetter. Rockst du einfach noch mal dein Lieblings-Summerfit und dann wird das ein ganz toller Tag.
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1: B101 Bad Liebenwerda Richtung Großenhain in Höhe Elsterwerda. Fahr da bitte vorsichtig, hier gibt es eine ungesicherte Unfallstelle. Hast du noch was entdeckt? Dann sag Bescheid 0800 50 5 mal die 9 oder schreib eine WhatsApp. Nummer dazu findest du auf energy.de/Sachsen. Dein nächstes Energy Sachsen Verkehrsupdate kommt sofort, wenn es kracht. Gute Fahrt.
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1: Ich sag dir for real, Donnerstag ist ein guter Punkt. Da kannst du fürs Wochenende noch komplett vernünftige Pläne machen. Oder vielleicht auch einfach mal ein bisschen ruhiger angehen lassen.
0: Oder halt aber so gar nicht. Also, oder du hast schon das nächste Konzert geplant oder den Shopping-Trip mit deiner Bestie oder irgendwas. Das geht halt auch, ne?
10: Du gefällst mir.
0: Ja, endlich mal jemand, der meine Finanzplanung unterstützt.
1: Ja, Kershi, dann unterstütze doch auch mal finanziell. Was hast du denn dabei?
10: 40 Euro. Hol dir 40 Euro.
0: Ja, und diese 40 Euro jetzt einfach in eine WhatsApp knallen und an die 0351 28 98 9000 schicken. Und dann kannst du halt auch ein bisschen teurere Wochenendpläne machen.
1: Find's gut, dass der Energy Sachsen Cash-Dealer dich supportet.
0: Der supportet meine Girls, man.
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0: 7.09 Uhr ist es. Moin. Hier ist deine Nummer 1 für die meisten neuen Hits. Energy Sachsen läuft mit deiner neuen knallwachen Good Morning Crew. Katha und Max Music. Und Diana aus Leipzig, kurze Frage mal an dich.
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2: Oh Gott, Lieblingshit? Ich höre eigentlich alles gerne bei euch.
1: Ja, das ist doch aber eigentlich auch mal eine perfekte Ansage, oder?
2: Ist abwechslungsreich und ihr spielt halt aktuelle Musik. Also.
1: Mega, wenn man alles feiert, ist doch auch gut. Dann weiter laut Energy Sachsen hören, okay?
2: Definitiv, mach ich.
1: Super. 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
0: Lass mal kurz einen Check machen, was da so dabei ist.
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0: Nico Santos mit Why Don't You Stay gerade auf Platz 2 und dieser hier. Miley Cyrus mit Buzz Persuades auf Platz 1.
1: Ja, und jetzt bist du dran. 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Ist ganz herrlich für mich. Also, deine To-Do ist klar. Bevor es auf Arbeit jetzt losgeht, schnell 5 bis 6 Minuten Zeit nehmen und hier schön mal unser neuer Energy Sachsen Musiktester werden.
0: Ja, und dann bestimmst du einfach mal die Playlist und gewinnst noch geile Preise.
1: Wir sind

0: Der Dua Lipsi hier bei Energy Sachsen. Wunderschönen guten Morgen. Hier sind Katja, Max Music, deine Knallwache Good Morning Crew um 7.14 Uhr.
1: Ja, und wir gucken mal kurz, was das Wetter heute so bringt auf dem 1. Oktober. Finde ich jetzt noch nicht so Oktober-like.
0: Ja, aber ist gut eigentlich.
1: Ja, ist gut, außer wenn du jetzt schon richtig ready warst für deine Herbstfits. Aber naja, wir bekommen auf jeden Fall nochmal bis 25 Grad. Ganz viel Sonne. Mhm. Also du kannst nochmal alle Sonnenbrillen auspacken, die du so über den Sommer übergetragen hast.
0: Ja.
1: Und aktuell 14 Grad, das ist auch schon angenehm.
0: Straßencheckup. Machen wir ganz schnell. Bitte fahr vorsichtig. B101 Bad Liebenwerda Richtung Großenhain in Höhe Elsterwerda. Da gibt es eine ungesicherte Unfallstelle. 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Ey, neue Sonnenbrille kostet natürlich auch einen kleinen Taler. Muss man schon sagen. Aber das hat dich gar nicht zu interessieren, denn ein Mann regelt für dich.
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0: neuer Hit von Loi und David Puentes Golden Summer bei Energy Sachs. Einen wunderschönen guten Morgen gewünscht. Um 7.21 Uhr ist Energy Sachs mit deiner neuen knallwachen Good Morning Crew, Cutter und Max Music. Und du weißt Bescheid, es ist Kino-Donnerstag. Boah ey, und da kommt was ganz Großes auf uns zu.
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2: Das ist Verity. Die Ärzte glauben nicht, dass sie jemals wieder sprechen oder laufen wird.
1: Stell dir vor, du bekommst einen neuen Job. 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
4: Sie stand genau da, Jeremy.
3: Ich warne dich zum letzten Mal. Es gibt nur Dunkelheit.
5: Nein. Wunderschönen guten Morgen.
6: Guten Morgen.
7: Guten Morgen.
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12: 7:31 Uhr.
13: Ich bin Dirk. Hallo. Der Tankrabatt ist zurück. Auf Benzin und Diesel ist seit heute rund 70 Cent weniger steuerfällig. Die Tankstellen in Sachsen geben den Rabatt bereits weiter. Der Liter Benzin kostet bei vielen wieder deutlich weniger als 2 Euro. Das Deutschland-Ticket kostet nächstes Jahr 66,80 Euro und damit knapp 4 Euro mehr als momentan. Darauf hat sich der Koordinierungsrat von Bund, Ländern und Verkehrsbranche geeinigt. Der neue Preis orientiert sich demnach unter anderem an den Kosten für Personal und Energie. In Dresden-Prohlis ist am Abend ein Mann von der Polizei angeschossen worden. Die Beamten waren zur Wohnung des 51-Jährigen gefahren, um einen Haftbefehl wegen einer Sexualstraftat zu vollstrecken. Der Mann ging mit einem Messer auf die Polizisten los. Durch den Schuss wurde er schwer verletzt. Mit fast komplett neuem Kader trifft die DFB 11 heute in der Nations League auf Serbien. Mit dabei sind unter anderem die Shootingstars Said El Mala und Lennart Kahl. Nach dem Fehlstart unter Bundestrainer Klopp soll heute die Wende her. Anstoß in München ist um 20.45 Uhr.
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14: Aktuell hast du 13 Grad in Dresden, 12 in Leipzig. Aber die Temperaturen, die klettern noch auf bis zu 25 Grad im Freistaat. Dazu Mix aus Sonne und Wolken. Da kannst du dich heute noch mal richtig schön sonnen und aufs Wochenende freuen.
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12: Lass mal ganz schnell auf die Straßen gucken. B101 Bad Liebenwerda Richtung Großenhain. In Höhe Elsterwerda, da gibt es eine ungesicherte Unfallstelle. Und auf der B174 läuft an der Autofahrt Altenhain ein Hund auf der Straße rum. Du weißt Bescheid, der kennt die Straßenverkehrsregeln nicht so richtig. Das heißt, du bist der Erwachsenere von beiden, heißt für dich vorsichtig fahren. Hast du noch was entdeckt, dann sag Bescheid. 0800 50 5 mal die 9 oder schreib eine WhatsApp. Nummer dazu findest du auf energy.de/Sachsen. Dein nächstes Energy Sachsen Verkehrsupdate kommt sofort, wenn's kracht. Gute Fahrt!
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14: Ey, moini. Können wir mal ganz kurz festhalten, dass es einfach schon Oktober ist?
12: Ja, gefühlt war vor 5 Minuten Freibadsaison.
14: Ja, und jetzt ist wieder so dieser Mut, so morgens brauchst du eine Jacke, dann mittags ist es übel warm und abends dann wieder Jacke.
12: Also ich weiß, das ist so typisch deutsch, ja.
14: Ja, wir beschweren
12: aber
14: uns eh immer.
12: Man meckert halt wirklich, aber ich sag dir echt, dieses Wetter macht mich gerade schlaff. Ich habe heute einen Sweater an, der ist innen drinne gefüttert, weil ich heute Morgen bei 6 Grad los bin.
14: Es ist wirklich kalt, ja.
12: Wirklich irre. Naja, wir machen es uns hier trotzdem muckelig. Guck mal, wir stellen uns einen imaginären Kamin einfach vor, den wir jetzt anmachen mit Cats and Animal und Bibi Rexha jetzt.
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0: schön mal Kino-Free-Tickets auf unseren Nacken bei Energy Sachsen. Das schmeckt uns doch, vor allem wenn es um den Film geht. Verity, dunkle Geheimnisse.
1: Lisa aus Leipzig hat ganz viel Bock auf den Film.
2: Ich stehe so auf Psychothriller und Horror. Also.
1: Da bist du bei dem Film auf jeden Fall richtig. Auch so ein bisschen Plot-Twists hier und da. Das sollte dir gut gefallen.
2: Ja, perfekt.
0: Vor allem dann noch mit Anne Hathaway. Ich dachte eigentlich immer nur, die spielt meistens so Liebe-Rollen. Für mich ist die immer noch plötzlich Prinzessin.
2: Ja, das stimmt. Das ist ein bisschen ungewohnt. Aber es wird schon gut sein.
1: Ich glaube auch. Und weißt du was, Lisa? Die Tickets, die gewinnst du jetzt. Herzlichen Glückwunsch. Ja,
2: vielen Dank, cool.
0: So schnell geht's. Lisa saved sich hier die Tickets und du darfst nicht traurig sein. Musst du wirklich nicht, weil Samstag in den Energy Sachsen Weekend Vibes ab 10 Uhr mit Elsie, da gibt's auch noch mal Tickets für Verity. Plus auch noch so ein bisschen Merch dazu.

0: 7.43 Uhr ist Moin. Es. Energy Sachsen läuft bei dir und das war der ganz neue Hit von Cat's Eye Animal. Ich würde sagen, wir gucken mal ganz kurz aufs Wetterchen. Mhm. Heute nochmal schön, sommerlich, bis zu 25 Grad. 14 hast du aktuell schon teilweise im Freistaat. Kann aber auch noch ein bisschen frischer sein. Also zieh dir jetzt auf jeden Fall noch die Jacke an. Zum Mittag hin kannst du sie dann wieder ausziehen.
1: Straßencheckup. Machen wir ganz fix und zackig. Auf der B174 läuft an der Auffahrt Altenhain ein Hund auf der Straße. 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Freu dich gleich auf Flow. Leak It. Vorher für dich, Medusa. Hier sind Katha und Max Music Manager.
0: Morgen.
1: Einen schönen Start hier in den Donnerstag.

0: Wochenende steht kurz vor der Tür und dafür ein bisschen extra Kohle. Das schmeckt doch ganz lecker.
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2: Katja aus Chemnitz, du möchtest die Kohle gerne für einen Wanderurlaub raufbraten. Einen schönen guten Morgen.
3: Guten Morgen.
2: Hallöchen, ja? Puppelchen. Meine Liebe, hast du die Wanderschuhe schon zurechtgelegt?
3: Die liegen schon bereit.
0: Wo geht's denn genau hin?
3: Ins Riesengebirge, nach Polen.
4: Gefällt mir.
2: Und geht ihr da auch Pilze sammeln?
3: Na bestimmt, wenn sie es anbietet. Ich hab die ganze Zeit schon Bock auf Pilze sammeln.
2: Ich nämlich auch.
3: Es juckt mir an den Fingern.
2: Es ist überall zu trocken, sag ich dir. Ich war jetzt schon mehrfach unterwegs, das brauche ich nicht. Aber meine ganze For You-Page ist nämlich voll mit polnischen Wäldern und da scheint es Riesensteinpilze zu geben.
3: Na, das kommt auf der To-Do-Liste ganz oben.
4: Ich will Fotos sehen.
0: Vielleicht kannst du Max Music noch ein paar mitbringen. Der liegt mir immer in den Ohren mit seinen Pilzen.
3: Mach ich.
2: Aber da sind doch 40 Euro perfekt angelegt. Da kann man vielleicht irgendwo auf so einer kleinen Hütte einchecken und sich ein gutes Essen gönnen. Und weißt du was? Die Kohle gewinnst du. Herzlichen Glückwunsch.
3: Cool, vielen lieben Dank.
0: Katja aus Chemnitz hat den Betrag rumgeschickt und sich die Kohle gesaved. Und du machst es genauso. Nächste Runde einfach Betrag rumschicken und Kohle abkassieren.

0: 7.56 Uhr ist es. Hier ist Energy Sachsen mit einer neuen knallwachen Good Morning Crew, Katha und Max Music.
1: Wenn du Hits liebst, die auch noch so ein bisschen Sunny Vibes verbreiten, dann kommt Nico Santos gleich um die Ecke geschlittert und haut seinen neuen Hit raus, Why Don't You Stay? Und dann gibt's für dich auch noch Katy Perry. Bleib dran!
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0: Gisela lädt ein zum Gönn dir Donnerstag. Der Club in Dresden bietet dir auf 3 Floors Karaoke, bis du heiser bist. Biergarten-Feeling und natürlich House, Elektro, Hip-Hop und viel mehr. Das Beste, wenn du vor 22 Uhr kommst, dann kommst du sogar for free rein. Los geht's aber sogar schon um 21 Uhr, also schnapp dir deine Friends und dann dance dir heute Nacht mal so richtig ab.
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1: 7.59 Uhr.
8: Ich bin Dirk, hallo. Der Tankrabatt ist zurück. Auf Benzin und Diesel sind seit heute rund 17 Cent weniger steuernfällig. Die Tankstellen in Sachsen geben den Rabatt bereits weiter. Der Liter Benzin kostet bei vielen wieder deutlich weniger als 2 Euro. Sachsens Wirtschaftsminister Panther sagte uns:
9: Es braucht auch natürlich eine langfristige Lösung, um die Kraftstoffpreise zu deckeln und die Übergewinne zu verhindern. Und deshalb habe ich ja schon von Anfang an vorgeschlagen, dass wir einen dynamischen Tankdeckel brauchen, wie ihn zum Beispiel in Luxemburg gibt, in anderen Ländern oder auch zum Beispiel Italien ja auch gerade etwas plant.
8: Das Deutschland-Ticket kostet nächstes Jahr 66,80 Euro und damit knapp 4 Euro mehr als momentan. Darauf hat sich der Koordinierungsrat von Bund, Ländern und Verkehrsbranche geeinigt. Der neue Preis orientiert sich demnach unter anderem an den Kosten für Personal und Energie. Die Stadt Leipzig schaltet nächste Woche die Straßenbeleuchtung ab. Betroffen ist die B2 zwischen Schleusiger Weg und Agrapark. An der B2 etwa geht es um die Tiere im Auwald. Die Stadt spart so aber auch Strom- und Wartungskosten. Die Trinkbrunnen in Leipzig verabschieden sich in die Winterpause. Die Wasserwerke sind aktuell unterwegs und nehmen die gut 30 festen Anlagen außer Betrieb. Mobile Brunnen werden eingelagert. Damit sollen Schäden durch Frost verhindert werden. Im Frühjahr werden die Trinkbrunnen wieder aufgestellt. Mit fast komplett neuem Kader trifft die DFB 11 heute in der Nations League auf Serbien. Mit dabei sind unter anderem die Shootingstars Said Elmala und Lennart Kahl. Nach dem Fehlstart unter Bundestrainer Klopp soll heute die Wende her. Anstoß in München ist um 20.45 Uhr.
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0: Also ich habe mich ja heute wirklich schon auf meinen Pumpkin Spice Latte zum Feierabend eingestellt. Aber ich glaube, bei diesem Sommerwetter wird es vielleicht doch eher so eine spritzige Bärenlimonade oder sowas. 13 Grad haben wir aktuell, das bleibt aber nicht so. Bis zu 25 Grad sind heute einfach noch drin zum 1. Oktober. Mhm. Was lachst denn du da so?
1: Spritzige Bärenlimonade, so wie ich dich kennengelernt habe.
0: Das wird
1: ja ganz anderes Spaß getrunken.
0: Hallo!
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1: B101, Bad Liebenwerda Richtung Großenhain in Höhe Elsterwerda. Fahr da bitte vorsichtig, da gibt es eine ungesicherte Unfallstelle. Und auf der B174 läuft immer noch an der Auffahrt Altenhain ein Hund auf der Straße rum.
3: Blitzer.
1: Vinz hat was gesehen, zwischen Keuler und Dörgenhausen stehen sie und in Chemnitz auf dem Hohlweg in der 30er-Zone beidseitig. Hast du noch was gesehen? Stau, Blitzer, sag Bescheid, 0800 50 5 mal die 9 oder schreib eine WhatsApp-Nummer, dazu findest du auf energy.de/Sachsen. Dein nächstes Energy Sachsen Verkehrsupdate kommt sofort, wenn's kracht. Gute Fahrt.
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0: Ich habe gestern eventuell eine ganz große Zalando-Bestellung aufgegeben. Es ist gar nicht gut.
1: Ja, also wenn du jetzt auch eine Zalando-Bestellung abgeben willst, dann ist gar kein Problem, mitmachen beim Energy Sachsen Musiktester auf energy.de/Sachsen. Wurzel deine Favorite Hits, schnappst dir geile Preise oder du machst es ganz simpel und hast einfach diesen Typen hier.
11: Ich mach dir ein Angebot, das du nicht ablehnen kannst.
0: Hey, na geil, vielleicht muss ich mich ja dann doch nicht so schlecht fühlen hier mit meiner Zalando-Bestellung.
1: Das ist der Energy Sachsen Cash Dealer, dann hau doch mal raus, mein Großer. Was hast du denn dabei?
11: 82, 28, 82 Euro und 28 Cent.
0: Den Betrag, den merkst du dir jetzt und schickst ihn ganz fix in der WhatsApp an die 0351 28 98 9000 und dann kannst du ganz ohne schlechtes Gewissen shoppen.
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1: Komm entspannt rein in den Tag und freu dich vor allem schon mal auf morgen, 7.40 Uhr. Da gibt's eine fette Energy Sachsen Hitpremiere von ihm hier.
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1: Und da kann man sich drauf verlassen, wenn er einen Hit rausbringt, ist das immer eine Dancey-Nummer. Das ist schön für dich fürs Weekend.
0: Genau, da kannst du dir schon mal überlegen, wie du Samstag auf dem Dancefloor stehst und abvibest.
1: Purple Disco Machine, bekannt für Hits mit Beat. Dieser Mann ist bekannt für Hits mit Summer Vibes. Das ist der neue von Nico Santos. Das ist Why Don't You Stay. Hier sind Katha und Max Music bei Energy. Tag.
0: Moin!

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0: Moini.
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2: So, und ich bin ja immer noch die Neue hier. Und ihr könnt mir auch weiterhin fleißig Fragen stellen. Ich freue mich über jede Frage. Aber ich dachte mir, wir drehen den Spieß trotzdem mal rum. Und Max Music wird ein bisschen gelöchert. Ja. Und diese ganz wilde Frage, die hat sich einfach unser Chef überlegt. Ich finde die ja ganz toll.
0: Aha.
2: So, Max, jetzt hör zu. Ja. Welches Tier wäre vermutlich enttäuscht, wenn es dich persönlich kennenlernen würde? Ich weiß nicht, wie man auf so eine Frage kommt, aber ich finde sie ganz witzig.
0: Okay, warte mal. Welches Tier wäre vermutlich enttäuscht,
2: wenn es dich persönlich kennenlernen würde?
0: Ich glaube, Faultier.
2: Warum?
0: Wenn es feststellen würde, es gibt noch Leute, die noch fauler sind als es selber.
2: Okay, gute Antwort, Antwort. Oh, ich weiß es nicht. Vielleicht auch das Faultier, aber genau entgegengesetzt. Das wäre wahrscheinlich gestresst.
0: Hä, es gibt solche Leute, die jetzt so schnell... Hä, was?
2: Ja.
0: Naja, also wenn du noch irgendwie sagst, hier komm, das Tier passt doch noch so viel besser, dann hau das gerne rum per WhatsApp 0351 28 98 9000. Vielleicht auch das Schabrackentapir.
2: Ja, genau. Da sehe ich dich auch irgendwie ein bisschen.
0: Genau. Mark Emma.

0: Coldplay, Feels Like I'm Falling in Love. Boah, ich liebe diesen Hit. Und Coldplay sowieso. Also, das ist so eine ganz feste Bank. Hier ist Energy Sachsen um 8.28 Uhr.
1: Moin, also Coldplay-Konzert, das steht auch noch ganz oben auf meiner Bucketlist. Das fehlt mir auch tatsächlich noch.
0: Ja, na, meine, ja. Du hast ja nur ein paar Konzerte in diesem Jahr gehabt, ne? Ist ja wirklich Peanuts bei dir. Ist ja wirklich gar nichts.
1: War nur 11, okay? Naja, du freust dich gleich auf jeden Fall auf Ugel. Das ist richtig was zum Updancen. Jamaican Bam Bam.
0: Das ist gerade ein Hit, der gerade crazy viral geht, wieder bei Instagram und TikTok. Wird halt so für diese typischen Sunset-Vibes genutzt. Richtig macht aber auch sehr,
1: passt sehr,
0: sehr
1: nochmal schön zum Wetter heute. Ja. Und dann auch noch ganz neu für dich mit dabei, Kamrad mit Love Sober.
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9: Ich bin Dirk, hallo. Tanken ist wieder billiger. Für 4 Monate sinken ab heute die Steuern auf Benzin und Diesel. An vielen Tankstellen sind die Preise bereits gefallen. In Chemnitz etwa kostet der Liter E10 derzeit um die 1,90 Euro. Sachsens Wirtschaftsminister Panther begrüßt den Tankrabatt, fordert auf längere Sicht aber einen Preisdeckel. Es gibt neuen Streit bei VW. Der Autobauer kündigt zum Jahresende zahlreiche Tarifverträge. Dabei geht es nicht um Kündigungen von Mitarbeitern, sondern um neue Regeln bei den Arbeitsbedingungen. Zum Beispiel bei Urlaub, Arbeitszeit oder Kündigungsfristen. Die IG Metall kündigte Widerstand gegen die Pläne an. Das Kulturhauptstadtjahr hat Chemnitz einen deutlichen Schub beim Tourismus gebracht. Das bestätigt nun auch eine neue Analyse. Auch kleine Pensionen und private Unterkünfte wurden berücksichtigt. Ergebnis: Es gab rund 370.000 Übernachtungsgäste und fast 750.000 Übernachtungen. Ein Rekord für die Stadt.
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10: 14 Grad aktuell in Dresden und Chemnitz, 13 hast du noch in Leipzig, aber die Temperaturen, die denken sich heute, ey, es ist noch nicht Oktober, es ist noch mal richtig schön sommerlich bei 25 Grad. Die Sonne scheint den ganzen Tag, da sehe ich dich doch heute Nachmittag mit kleinem Spaßgetränk.
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11: Lass mal ganz schnell auf die Straßen gucken. B101 Bad Liebenwerda Richtung Großenhain in Höhe Elsterwerda. Da gibt es eine ungesicherte Unfallstelle. Bitte fahr da vorsichtig.
8: Blitzer.
11: B173 zwischen Mösen und Zwickau. Zwischen Keuler und Dörgenhausen. Das meldet Vince. Vielen Dank. B171 in Ansprung Richtung Marienberg und in Chemnitz auf dem Hohlweg in der 30er-Zone. Hast du noch was entdeckt? Dann sag Bescheid. 0800 50 5x die 9 oder schreib eine WhatsApp. Nummer dazu findest du auf energy.de/Sachsen. Dein nächstes Energy Sachsen Verkehrsupdate kommt sofort, wenn es kracht. Gute Fahrt!
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11: Ey, na wunderschönen guten Morgen.
10: Morgen.
11: Ich weiß nicht, wie es dir geht, aber ich warte gerade auf ein Paket.
10: Oh, ja?
11: Und es ist wirklich... Ich gucke wirklich alle 2 Minuten so dieses, wurde mein Paket schon zugestellt?
10: Ja.
11: Wurde mein Paket schon zugestellt?
10: Ich gucke auch immer an diesem Live-Ticker, wo du genau sehen kannst, wo dieses Auto gerade lang fährt. Das finde ich super interessant.
11: Es ist noch 7 Stops von dir entfernt. Ja, dann denkst du genau. Können 7 Stops denn so lange dauern?
10: Der geht vielleicht manchmal noch so einen Kaffee trinken, ja, mit, so, weißt du?
11: Ey, aber schaut auch dann alle Paketboten.
10: Auf jeden Fall.
11: Und Paketbotinnen. Es ist wirklich, also, ihr habt meinen höchsten Respekt wirklich warm. Kamerad, Love Sober, jetzt bei Energy Sachsen. Und da gibt's auch noch Tame Impala.
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0: ganz nach dem Motto 2026 ist das neue 2016. Hier mit Sarah Larsen und Lush Life wieder back in der Energy Sachsen Playlist, weil einfach gerade dieser Trend so rumgeht.
1: Dieser Mann ist auch ganz neu in der Playlist und zwar Kamerad mit Love Sober. Und weißt du was? Das hast du irgendwie ein bisschen entschieden. Und das finde ich ganz, ganz, ganz, ganz toll. Als Energy Sachsen Musiktester auf unserer Page votest du nämlich deine Favorite Hits rein. Das dauert 5 bis 6 Minuten und weißt du, was richtig nice ist? Du baust dir eine eigene Playlist zusammen. So ein bisschen wie, wenn man früher so Lego zusammengebaut hat. Und schnappst dir auch noch geile Preise.
0: Das ist wirklich richtig nice. Und die Preise, die haben es in sich. Einfach mal ein einjahres The Zone-Abo für alle meine Fußballfans. Das hat einen Wert von 400 Euro. Oder wenn du ein bisschen shoppen willst für den Herbst jetzt, verstehe ich ganz dolle, 100 Euro Zalando-Gutschein. Oder aber du gönnst dir mal so eine richtig fette Sushi-Bestellung abends auf dem Sofa, musst dich um nichts kümmern. Da hauen wir einfach mal 100 Euro Lieferando raus.
1: Klingt für mich alles ganz toll. Du bist dabei. Jetzt reinklicken. Vorm nächsten Meeting. Zack, zack, zack.
0: 5 Minuten bist du durch.
1: Und dieser Mann, der steht ganz weit oben. Das ist Kamerad und Love Sober. Ich liebe das.

0: somebody else. Also ich bin bereit, um Kohle rauszuhauen. Du auch?
1: Safe.
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3: Morgens schon Kohle. Gefällt mir.
1: Und Juliana aus Chemnitz möchte es einkassieren.
4: Guten Morgen.
0: Hallo, Popelchen. Na, meine Liebe, alles gut bei dir?
4: Alles super.
0: Das klingt hervorragend. 82,28 Euro stehen hier in der Pipeline drin für dich. Mhm. Was machst du mit dem Geld?
4: Also auf alle Fälle Dönerstag. Heute mal einen Döner ausgeben.
3: Das gefällt mir.
4: Und den Rest, den nutze ich für den Tankrabatt.
0: Boah, wie toll.
1: Boah,
0: du
1: das
0: bist.
1: Ist richtig sympathisch. Auf Arbeit quasi?
4: Ja, genau. Im Büro mit cool. 4 Mädels.
0: Das ist aber oh. geil. Dann, wie muss der Döner sein? Kräuterscharf mit allem oder wie sieht's aus?
4: Extra Fleisch, extra Käse und natürlich Knoblauch.
1: Oh, lecker. Aber so Halloumi oder so Schafskäse?
4: Je nachdem, was sie haben. Da bin ich ganz offen.
0: Juliane, wir könnten neue beste Freunde werden.
3: Nimm mir endlich die Kohle ab.
0: Sag ich dir doch so, wie es ist. Und dafür geben wir natürlich gerne die Kohle raus. Lasst es euch schmecken, ihr Lieben. Herzlichen Glückwunsch.
4: Vielen, vielen Dank.
0: Das finde ich eine geile Investition. Hast du auch eine Idee, wofür du die Kohlen rausbraten würdest? Na dann immer her damit. Nächste Runde, nächste Stunde gibt's natürlich wieder Kohle für dich.

0: Lauf! Also bitte nicht davon, sondern so heißt der Interpret. I'm so tired hier bei Energy Sachsen um 8.57 Uhr.
1: Gleich für dich der ganz neue Hit von Miley Cyrus, Buzz Persuades. Und dann haben wir natürlich auch noch ein Hit-Update für dich.
0: Juhu, bleib dran von Naked und Portugal and the Man. Das wird gut.
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0: Heute geht's mal zu einem ganz besonderen Theaterstück. Die Bühne ist komplett leer und niemand hat Text gelernt. Witzige Sache daran, das soll so sein. Beim Impro-Theater im Kulturhafen Dresden entscheidest du, was dem Theaterstück passiert. Du sagst den Leuten auf der Bühne einfach ein paar Stichworte und dann entsteht live eine ganz neue und ultrawitzige Geschichte. Kannst du dir nicht entgehen lassen. 18.30 Uhr ist Kickoff. Viel Spaß!
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0: Genau um 9 Uhr. Tag.
2: Ich bin Dirk. Hallo. Tanken ist wieder billiger. Für 4 Monate sinken ab heute die Steuern auf Benzin und Diesel. An vielen Tankstellen sind die Preise bereits gefallen. In Chemnitz etwa kostet der Liter E10 derzeit um die 1,90 Euro. Sachsens Wirtschaftsminister Panther begrüßt den Tankrabatt, fordert auf längere Sicht aber einen Preisdeckel. Die umstrittene Zuckergetränkesteuer wird konkreter. Zero-Getränke und alkoholfreies Bier sollen laut neuem Gesetzentwurf nicht darunter fallen, berichtet das Handelsblatt. Besteuert werden sollen dagegen klassische Softdrinks und gesüßte Säfte nach dem Prinzip, je mehr Zucker, desto höher die Abgabe. Das Kulturhauptstadtjahr hat Chemnitz einen deutlichen Schub beim Tourismus gebracht. Das bestätigt nun auch eine neue Analyse. Auch kleine Pensionen und private Unterkünfte wurden berücksichtigt. Ergebnis: Es gab rund 370.000 Übernachtungsgäste und fast 750.000 Übernachtungen. Ein Rekord für die Stadt. Deutschland trifft heute in der Fußball Nations League auf Serbien. Die DFB-Elf ist mittlerweile seit 4 Spielen ohne Sieg. Die Ära Klopp droht mit einem Negativrekord zu starten. Der Bundestrainer will heute erneut zahlreiche Neulinge testen. Torwart Jonas Urbich vom FC Bayern zum Beispiel gibt sein Debüt in der Nationalmannschaft.
3: Das ist ein Moment, auf den man sein ganzes Leben hingearbeitet hat. Und ich freue mich einfach, dass ich morgen die Möglichkeit bekomme, meinen Teil dazu beizutragen, dass wir als Team unseren ersten Sieg unter Jürgen Klopp einfahren.
2: Anpfiff in München, 20.45 Uhr.
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4: 14 Grad aktuell im Freistaat, bis zu 25 Grad sind heute aber noch drin. Das wird wirklich nochmal spätsommerlich heute, auch noch der wärmste Tag der Woche. Also alles, was du heute nochmal in der Sonne machen willst, am besten heute.
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0: Guck mal ganz schnell auf die Straßen. Die A9 Halle Leipzig Richtung Berlin ist zwischen Fockerode und der Elbebrücke dicht. Fahr da also bitte vorsichtig.
1: Blitzer.
0: B173 zwischen Mülsen und Zwickau. Zwischen Keuler und Dörgenhausen. Meldet Vince, dankeschön. B171 in Ansprung Richtung Marienberg stehen sie rum. Und in Chemnitz auf dem Hohlweg in der 30er-Zone beidseitig. Hast du noch was entdeckt? Dann sag Bescheid. 0800 50 5 mal die 9. Oder schreib eine WhatsApp-Nummer dazu, findest du auf energy.de/Sachsen. Dein nächstes Energy Sachsen Verkehrsupdate kommt sofort, wenn's kracht. Gute Fahrt.
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6: 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Ihr macht mich noch arm.
4: Oh. Der arme Energy Sachsen Cash-Dealer beschwert sich jetzt hier schon, dass er die Kohle raushauen soll.
0: Ja, aber weißt du was, das interessiert mich gar nicht, weil Katha und ich sind kaltherzig. Wir wollen gerne wissen, was ist der nächste Betrag, mein Lieber?
6: 52, 59, 52 Euro und 59 Cent.
4: Ja. Das merkst du dir jetzt und schickst es einfach in der WhatsApp an die 0351 28 98 9000 und dann machen wir den Cashy ein bisschen ärmer.
0: Yes!
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0: Ophelia. Taylor Swift mit The Fade of Ophelia hast du gehört bei Energy Sachsen.
1: Moini.
0: 8:50 ist es und wir wissen doch alle, was das heißt.
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1: Boah, die sind wieder zurück und immer wenn die gemeinsamen Hit machen, wird's immer gut. Naked und Polka and the Man. Some kind of high.
0: Ja, und ich finde, das fühlt sich auch wirklich nach so einem richtigen Weekend-Kickoff-Song an.
1: Ja.
0: So,
1: ja.
0: So, das ist so der Vibe von, wir machen uns ready zu Hause, wir gehen irgendwo hin, es geht los, gute Laune.
1: Irgendwo wird vorgeglüht gleich.
0: Das hast du jetzt gesagt.
1: Dann vergisst man Matze irgendwo auf halber Stelle.
0: Dann denkt man sich irgendwann um 23.30 Uhr, ich muss ja noch essen.
1: Und wo ist eigentlich Matze? Aber Fakt ist, ich mag das, wenn so Hits was Besonderes haben. Zum Beispiel irgendwie so, wenn so geflüstert wird. Das macht ja Billie Eilish ganz oft. Und Portugal and the Man machen ganz oft so diese Pfeiferei. Und auch hier wieder bei dem Hit, das klingt einfach nice und das klingt so nach Spätsommer. Und den gönnen wir uns jetzt ganz neu bei Energy Sachsen. Schönen guten Morgen.
0: Moin.

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1: Ich müsste mal wieder duschen. Oder wie man auch sagen könnte, Substitution. Hier bei Energy Sachsen. Schönen guten Morgen.
2: Moin, schon ja, wieder Donnerstag. Müsstest du vielleicht wirklich mal.
1: Dieser Typ liefert uns übrigens morgen 7.40 Uhr eine Energy Sachsen Premiere. Nur mal ganz kurz, dass es dir schon mal vormerken
2: kannst. Freuen wir uns schon mal drauf. Yes. Und jetzt haben wir gleich eine für dich, die Miley Cyrus. Mhm. Mit ihrem ganz neuen Hit Buzz Persuades. Und sie hat nicht nur einen neuen Hit rausgehauen, nein, auch ein ganzes neues Album. Und das ist, by the way, auch Sound der Woche. Kannst also einfach mal dich reinklicken bei energy.de/Sachsen.
1: Ja. Ja. Und die abstauben. Es sind 10 Tracks, die wirklich herausragender nicht sein könnten. Da hat sie ganz groß gekocht, die Miley.
2: Das ist
1: sie
2: jetzt hat ihre ja Rock-Era.
1: Wollte ich gerade sagen, ja. Eine Rock-Era eingeläutet und das passt. Buzz Persuades jetzt schon mal so als kleines, wie man in Bayern sagt, als Betthupferl. Gibt's jetzt bei Energy Sachsen.
2: Bitte.
1: Schönen guten Morgen.
2: Moin.

0: 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Moin. 9.26 Uhr ist es. 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
1: Komm gut rein in den Donnerstag und vor allem feier gleich mit uns die meisten Hits, die meiste Musik. Tempo City gleich, Self-Aware und so ein bisschen was zum Po abwackeln. So, DJ Goya, Meet Chico, bleib dran.
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13: Ich bin Dirk. Hallo. Der Tankrabatt ist zurück. Auf Benzin und Diesel ist seit heute rund 70 Cent weniger steuerfällig. Die Tankstellen in Sachsen geben den Rabatt bereits weiter. Der Liter Benzin kostet bei vielen wieder deutlich weniger als 2 Euro. In Dresden-Prohlis ist am Abend ein Mann von der Polizei angeschossen worden. Die Beamten waren zur Wohnung des 51-Jährigen gefahren, um einen Haftbefehl wegen einer Sexualstraftat zu vollstrecken. Der Mann ging mit einem Messer auf die Polizisten los. Durch den Schuss wurde er schwer verletzt. Auf dem Heiner See bei Neukieritzsch gibt's jetzt eine schwimmende Sauna. Damit wächst das Freizeitangebot an der Karnsdorfer Lagune, auch außerhalb der Sommersaison. Das Saunafloß wurde in Schweden gebaut. Gäste können es ohne Bootsführerschein steuern.
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0: 15 Grad hast du in Chemnitz und Dresden, in Zwickau aktuell 10, aber heute holst du dir nochmal richtig die Summer-Vibes zurück auf dem 1. Oktober. Bis zu 25 Grad beim Mix aus Sonne und Wolken.
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1: Lass mal ganz kurz auf die Straßen rübergehen. Die A9 Halle Leipzig Richtung Berlin ist zwischen Fockerode und der Elbebrücke dicht. Dann haben wir was auf der A14 Nossen Richtung Leipzig zwischen Grimma und Klinger. Da ist ein Schwan auf der Straße. Und A38 Halle Richtung Leipzig in Höhe Leipzig Süd. Jetzt ein Unfall gegeben direkt in der Baustelle.
2: Blitzer.
1: B173 zwischen Mösen und Zwickau. Zwischen Keuler und Dörgenhausen stehen sie rum, meldet Vince. Dankeschön. In Dresden haben sie richtig Bock abzukassieren. Heute wieder, genau wie gestern schon. Terrassenufer, Strehlener Straße, Platanenstraße. Und dann haben wir noch was in Zwickau, Reinsdorf auf der Poststraße in beiden Richtungen. Meldet Marie, vielen Dank. Hast du noch was gesehen? Stau, Blitzer, irgendwo? Sag Bescheid. 0800 50 5 mal die 9 oder schreib eine WhatsApp. Nummer dazu findest du auf energy.de/Sachsen. Dein nächstes Energy Sachsen Verkehrsupdate kommt sofort, wenn es kracht. Gute Fahrt.
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0: Ey, Vize-Freitag, Woche fast weggerippt und wir stimmen uns schon mal langsam ein aufs Weekend.
1: Ich habe vor allem Bock gleich zu gewinnen im Energy Sachsen, was bin ich? Nach zwei Hits gucken wir mal, wie wir uns da heute anstellen. Gucken, ne? Es ist heitere Berufe raten im Radio, wir werden sehen.
0: Vorher gibt's für dich. Unsere Bilanz so ein bisschen semi.
1: Die ist eine Katastrophe. Aber wir werden sehen, Klock gibt's vorher für dich jetzt.
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0: uns alle bereit?
1: Also ich nicht.
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0: Dann hoffen wir mal auf Erik aus Dresden. Schönen guten Morgen.
4: Guten Morgen.
0: Hallöchen, Popöchen. Erik, wir wollen deinen Beruf herausfinden.
4: Ja.
0: Innerhalb von einer Minute. Jetzt muss man dazu sagen, Katha und ich sind so von der Erfolgsbilanz eher so semi-gut, aber wir lassen uns davon nicht unterkriegen und damit startet unsere Zeit genau jetzt.
1: Verkaufst du etwas?
4: Ja.
0: Ein Produkt vielleicht?
4: Ja.
1: Ist das Produkt so groß, dass es in der Handtasche passt?
4: Ja, aber wäre ungünstig.
0: Wäre ungünstig, weil es kaputt gehen kann?
4: Durchaus, wenn man das so bezeichnen möchte, ja.
1: Ist es ein Lebensmittel?
4: Ja. Aha.
0: Ist es etwas zu trinken?
4: Nein.
1: Ist es ein Gebäck?
4: Nein.
1: Aber was Süßes?
4: Ja.
0: Weil du vielleicht Pralinen herstellst?
4: Nein.
1: Stellst du Eis her?
4: Nein.
0: Warte mal, ist es etwas Süßes?
1: Etwas Süßes? Ja. Würde man das so zum Nachtisch essen oder kann man das immer so zwischendrin essen?
4: Jeden Tag, aber auch gern zum Nachtisch.
0: Bist du vielleicht der absolute Master in Creme Brûlée machen?
4: Nein.
0: Erik, warte mal.
1: Stehst du in einem Laden und verkaufst das?
4: Ja, und wir produzieren auch.
0: Mhm. Oh, ich bin...
1: Hey. Ist es eine Art Bonbon?
4: Nein.
0: Schokolade?
4: Nein.
0: Okay, und damit ist die Zeit vorbei.
4: Wir haben in Dresden den ersten Tiramisu-Store eröffnet.
0: Oh, ich kann nicht. Oh,
1: da warst du mit Creme Brûlée gar nicht so schlecht.
4: Genau, wir waren nah dran. Tiramisu kennt jeder und vor einem Dreivierteljahr hatte meine Freundin und ich die Idee, warum gibt es in Deutschland eigentlich keinen Tiramisu-Store, so wie es vielleicht auch andere Konzepte mit anderen Süßspeisen gibt. Und deswegen haben wir mit Tiramor den ersten Tiramisu-Store in Dresden eröffnet.
1: Und kann man dann verschiedene Geschmacksrichtungen bei euch kaufen oder wie funktioniert das?
4: Richtig, also bei uns gibt es einmal das klassische Tiramisu, aber wir haben zum Beispiel auch Erdbeer-Tiramisu oder Lotus-Karamellkeks-Tiramisu. Wir haben auch zwei vegane Varianten und genau.
0: Gut, Erik, halten wir fest. Wir haben ein Date zusammen.

0: So ein bisschen extra Cash fürs Wochenende? Da sage ich doch nicht nein.
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2: Ja, Julia aus Leipzig wahrscheinlich auch nicht, oder? Schönen guten Morgen.

0: Was ist so ein All-Time-Favorite-Getränk von dir?
1: Na, ein Cocktail wäre nicht schlecht für mich. Und die Kinder kriegen eine Limo.
2: Ja, das ist gut. Und was für ein Cocktail?
1: Ich finde es immer auch wetterabhängig, ne?
3: Mein Konto wird mich dafür hassen.
1: Aber so ein Caipirinha geht immer.
2: Ja.
1: Oder Moskau Mule klingt gut.
0: Das klingt auch immer sehr gut. Oder ein schöner Zombie, wenn der Abend fix vorbei sein soll. Aber Fakt ist auf jeden Fall, die Kohle wandert auf dein Konto. Herzlichen Glückwunsch.
1: Cool, vielen lieben Dank.
2: Julia aus Leipzig hat sich die Kohle noch fett eingesteckt vom Weekend. Und das machst du ganz genauso. Einfach weiter auf den Betrag achten, rumschicken in der WhatsApp. Und dann bekommst auch du Cash.

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13: Heute tanken wir nochmal ordentlich Sonne bei aktuell 15 Grad bei dir in Leipzig und in Dresden hast du auch 15 Grad. So ein paar Wölkchen sind zwar immer mal wieder am Start, es bleibt aber trocken. Erst ab morgen wird es dann wieder so ein bisschen durchwachsen. Wolkig und regnerisch bei bis zu 21 Grad.
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13: Auf der A9 Halle-Leipzig Richtung Berlin zwischen Fockerode und der Elbebrücke ist dicht. A14 Nossen Richtung Leipzig zwischen Döbeln Ost und Döbeln Nord ist die rechte Spur gesperrt wegen dem kaputten LKW. Auch auf der A14 zwischen Grimma und Klinger, da ist ein Schwan auf der Straße. A38 Halle Richtung Leipzig in Höhe Leipzig Süd, da hat's gekracht direkt im Baustellenbereich.
14: Blitzer.
13: B173 zwischen Mürsen und Zwickau. Zwischen Keuler und Dürgenhausen wird geblitzt. In Leipzig steht einer in Täubchenweg in Höhe der Anna-Kuno-Straße. In Dresden sind sie ganz, ganz fleißig am Start. Da habe ich gleich mehrere Blitzer für dich. Einmal am Terrassenufer, Strehlener Straße, Platanstraße und in Dresden in der Pörnaer Straße wird auch geblitzt. In Zwickau-Reinsdorf stehen sie in der Poststraße. B171 in Ansprung Richtung Marienberg hat Jens uns durchgegeben und ein Blitzer noch für dich in Chemnitz im Hohlweg in der 30er-Zone. Hast du sonst noch was entdeckt? Dann rufst du einfach durch unter der 0800 50 5 mal die 9 oder schreibst eine WhatsApp. Die Nummer gibt's auf energy.de/sachsen. Dein nächstes Energy Sachsen Verkehrsupdate kommt dann sofort, wenn's kracht.
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13: Letzter Tag deiner Arbeitswoche und da wird die Stimmung noch mal krass geboostet mit Pizza for Free von Freddy Fresh.
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13: Ja, kann man sich mal gönnen. Die Energy Sachsen Pizza Hit Pause geht heute an Anna Abicht aus Leipzig zur Zahnarztpraxis Dr. Freiberg. Nur noch fix anrufen, Anna, unter der 0351 28 98 9000. 10 Hits hast du Zeit. Wir starten rein mit Bibi Rexa New Religion.
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0: bei dir im Office läuft Energy Sachsen mit den meisten neuen Hits, der meisten Musik. Gleich für dich am Start der ganz frische neue Hit von Alex Warren und direkt nach halb Leonie und Callum Scott mit Stay.
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0: Ein Träumchen ist es heute. Bis zu 25 Grad sind drin. Und dazu wird es richtig schön sonnig. Aktuell hast du 14 Grad bei dir in Zwickau und in Dresden 17 Grad. Morgen sieht es dann ja eher so typisch herbstlich aus. Da sind ein paar mehr Wolken am Start. Und zwischendurch ziehen auch mal so die ein oder anderen Regenschauer über uns drüber.
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0: Auf der A9 Halle-Leipzig Richtung Berlin zwischen Pockerode und der Elbebrücke ist gesperrt. A38 Halle Richtung Leipzig zwischen Leipzig-Neuerhardt und Leipzig-Süd gab es einen Unfall in der Baustelle.
2: Blitzer.
0: B173 zwischen Mürsen und Zwickau. Zwischen Keuler und Dörgenhausen stehen sie. In Chemnitz in der Heinrich-Schütz-Straße in der 30er-Zone. Und im Hohlweg hat Maria uns gemeldet. In Leipzig ist ein Blitzer im Täubchenweg. Und in Dresden sind sie ganz, ganz fleißig aufgestellt. Einmal in der Strehlener Straße, am Terrassenufer, Platanenstraße und in der Pirnaer Straße. In Dresden wird auch geblitzt. Und einen habe ich noch für dich in Zwickau in der Poststraße. Hast du sonst auf was entdeckt, einen Stau oder einen Blitzer, dann rufst du einfach durch unter der 0800 50 5 mal die 9 oder schreibst eine WhatsApp. Die Nummer gibt's auf energy.de/Sachsen. Dein nächstes Energy Sachsen Verkehrsupdate kommt dann sofort, wenn's kracht.
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0: Laune im Office jetzt mal richtig aufs Maximum.
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0: Es wird richtig geschlemmt bei der Zahnarztpraxis Dr. Freiberg in Leipzig. Die liebe Anna hat sich und ihrem Team den 100 Euro Freddy Fresh Gutschein gesaved. Hallöchen, Anna.
2: Hi.
0: Wie ist die Stimmung?
2: Richtig gut jetzt.
0: Ich höre schon, die Laune ist top.
2: Ja.
0: Du hast dich rechtzeitig gemeldet. Glückwunsch zur Energy Sachsen Pizza Hitpause.
2: Ja, super. Freuen wir uns und im Team.
0: Wie groß ist euer Team?
2: Wir sind zu neunt.
0: Och, das ist aber ganz gut, oder? Für eine Zahnarztpraxis?
2: Ja, das passt.
0: Wenn ich also meine Zähnchen mal wieder kontrollieren lassen muss, komme ich zu dir.
2: Genau, ist ganz wichtig. Vorsorge, schön Zahnreinigung immer machen.
0: Hast du als Zahnärztin da eigentlich auch manchmal Angstpatienten sitzen?
2: Oh, wir haben ganz viele Angstpatienten. Aber wir sind tatsächlich auch so ein bisschen mit drauf spezialisiert. Also wir nehmen uns dann auch die Zeit. Also da wird denen das Tempo so angepasst, wie der Patient das braucht.
0: Ach krass, das ist ja gut zu wissen.
2: Naja, man kennt das, ne? Man hat halt irgendwie doch mal Angst gehabt oder man hat irgendwie früher was gehabt, wo man jetzt sagt, ah, so will ich das nicht wieder haben. Und wir wollen uns da einfach so ein bisschen dem Patienten anpassen und auch die Angst nehmen, weil es ist nichts Schlimmes. Also wir kriegen das alles gut hin.
0: Ja, sehr gut. Dann komme ich vielleicht mal zu euch.
2: Ja, kommst du mal rum.
0: Jetzt wird sich aber erstmal richtig schön Pizza gegönnt.
2: Ja, das passt super, weil wir haben immer an zwei langen Tagen zusammen lange Mittagspause und da freuen sich alle schon.
0: Ja, Anna, perfekt. Dann trommel alle zusammen und gönnt euch richtig.
2: Machen wir. Die freuen sich alle schon.
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0: Jetzt für dich im Office Alex Warren mit Emerald Eye.

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0: Energy Sachsen bei dir im Büro, auf der Baustelle oder in der Werkstatt mit Hit Music Only. Gleich für dich der ganz neue Hit von Cat's Eye, Animal. Und gute Laune gibt's von Kygo, Khalid und Griffin mit Save My Love. Gleich.
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17: Kurz vor 11 ist es.
19: Ich bin Dirk. Hallo. Der Tankrabatt ist zurück. Auf Benzin und Diesel sind seit heute rund 17 Cent weniger steuernfällig. Die Tankstellen in Sachsen geben den Rabatt bereits weiter. Der Liter Benzin kostet bei vielen wieder deutlich weniger als 2 Euro. Sachsens Wirtschaftsminister Panther sagte uns:
11: Es braucht auch natürlich eine langfristige Lösung, um die Kraftstoffpreise zu deckeln und die Übergewinne zu verhindern. Und deshalb habe ich ja schon von Anfang an vorgeschlagen, dass wir einen dynamischen Tankdeckel brauchen, wie ihn zum Beispiel in Luxemburg gibt, in anderen Ländern oder auch zum Beispiel Italien ja auch gerade etwas plant.
19: Die umstrittene Zuckergetränkesteuer wird konkreter. Zero-Getränke und alkoholfreies Bier sollen laut neuem Gesetzentwurf nicht darunter fallen, berichtet das Handelsblatt. Besteuert werden sollen dagegen klassische Softdrinks und gesüßte Säfte nach dem Prinzip: Je mehr Zucker, desto höher die Abgabe. Mit fast komplett neuem Kader trifft die DFB 11 heute in der Nations League auf Serbien. Mit dabei sind unter anderem die Shootingstars Said Elmala und Lennart Karl. Nach dem Fehlstart unter Bundestrainer Klopp soll heute die Wende her. Anstoß in München ist um 20.45 Uhr. Und jetzt die News aus deiner Ecke mit Silas.
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20: Nach einem Diebstahl in einer Dresdner Tankstelle sitzt eine 29-Jährige in Untersuchungshaft. Sie soll Getränke im Wert von 18 Euro gestohlen haben. Als eine Mitarbeiterin und ein Kunde sie stoppten, soll sie mit einem Wurfstern Stichbewegungen gemacht haben. Die Tatverdächtige wurde noch in der Nähe der Tankstelle festgenommen. Junge Leistungssportler sollen in Sachsen künftig noch besser gefördert werden. Es kommt ein neues Kooperationsmodell von Polizei, Olympiastützpunkt und Landessportbund. Das zielt auf Athleten ab, die eine Polizeiausbildung machen. LSB-Geschäftsführer Christian Dahms sagte uns:
21: Mit dem neuen Sportschulmodell verzahnen wir Spitzensport und Polizeiausbildung deutlich besser. Die Athletinnen und Athleten absolvieren ihre Ausbildung ganzjährig mit deutlich reduziertem Stundenumfang und können damit kontinuierlich trainieren und vor allem an Wettkämpfen teilnehmen. Gleichzeitig erhalten sie aber damit auch eine langfristige berufliche Perspektive.
20: Die Menschen in Sachsen sind im Schnitt 2 Jahre älter als die Menschen in Deutschland insgesamt. Der Durchschnitt liegt laut Statistischem Landesamt bei 47,2 Jahren. Das ist auch knapp 1 Jahr älter als noch 2011. Außerdem sind Männer im Schnitt demnach jünger als Frauen und Städter jünger als Menschen auf dem Land.
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17: Bei dir in Leipzig hast du aktuell 17 Grad und 18 Grad bei dir in Dresden. Teilweise sind noch so bis zu 24 Grad drin. Sonnig bleibt's heute. Erst ab morgen sieht's ein bisschen wechselhafter aus. Paar Wölkchen sind da mal unterwegs. Und ab und zu kann's am Freitag auch mal nass werden. Also heute wird noch mal sowas von die Sonne enjoyed.
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17: Auf der A38 Halle Richtung Leipzig zwischen Leipzig-Neuer Hart und Leipzig-Süd. Da gab es einen Unfall direkt in der Baustelle.
18: Blitzer.
17: B173 zwischen Mürsen und Zwickau. Vincent hat einen entdeckt zwischen Keuler und Dörgenhausen. In Chemnitz habe ich gleich mehrere Blitzer für dich. Einmal auf der B173 Dresdner Straße stadteinwärts. Weißer Weg in der 30er-Zone. In Chemnitz in der Heinrich-Schütz-Straße. Und noch einer in Chemnitz im Hohlweg in der 30er-Zone. Fleißig vertreten sind die Blitzer auch in Dresden. Da hast du einen am Terrassenufer, Strehlener Straße, Platanenstraße und in der Pörnaer Straße. In Leipzig wird geblitzt im Täubchenweg in Höhe der Anna-Kuno-Straße und auf der B171 in Ansprung Richtung Marienberg hat uns Jens durchgegeben. Hast du sonst noch was entdeckt, einen Stau oder einen Blitzer, dann meldest du dich einfach auch fix rein unter der 0800 50 5 mal die 9 oder schreibst eine WhatsApp, gerne auch eine Memo, die Nummer, die gibt's auf energy.de/Sachsen. Dein nächstes Energy Sachsen Verkehrsupdate kommt dann sofort, wenn's kracht.
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17: Einen wunderschönen Donnerstag. Du bist am Hustlen at Work und ich kümmere mich einfach bei dir im Office um einen kleinen Bonus. Ich habe mir nämlich wieder den Cash-Dealer eingeladen.
24: Hallo Vicky.
17: Bist du ready?
24: Okay, mach mir die Kasse auf.
17: Let's go, hau raus. Wie viel Kohle gibt's?
24: 44,67 Euro. 44,67 Euro.
17: Ja, also schnell ran ans Handy. Summe eintippen und per WhatsApp an die 0351 28 98 9000. Die nächsten 5 Hits hast du Zeit. Wir starten rein mit einem Banger-Hit. Save My Love, jetzt.
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Energy Sachsen an deinem Vormittag mit den meisten neuen Hits, der meisten Musik und natürlich hörst du auch die ganz neuen Releases zuerst bei uns in unserer Energy Sachsen Hit-Premiere. Purple Disco Machine droppt morgen einen neuen Hit. Hörst du morgen direkt mit Cutter und Max Music zusammen rein? Schreib's dir am besten schon mal rein in deinen Kalender. Morgen 20 vor 8 läuft der neue Hit von Purple Disco Machine in unserer Hit-Premiere. Energy Sachsen läuft und jetzt auch ein ganz neuer Banger für dich von absoluten Slay Girls, die auch sowas von am Hasseln sind. Cat's Eye, jetzt Animal.

0: Apache bei Energy Sachsen at Work. Und auch der Cash-Dealer ist hier mit am Start und öffnet jetzt endlich mal wieder sein Geldköfferchen für dich.
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Energy, Sachsen läuft bei dir und so ganz langsam werden die Straßen wieder voller. Heute ist nämlich Semesterstart bei uns in Sachsen. Die Studis sind langsam wieder back. Ja, erstmal so eine kurze Woche zum Reinkommen. Für die Erstis startet dann die Einführungswoche an den meisten Unis sogar erst nächste Woche. Und ich glaube, das wird wild. Also ich erinnere mich noch an meine Ersti-Woche. Das war wirklich viel Party, viel Connecten. Und naja, um ehrlich zu sein, am Anfang ja, war da weniger Uni angesagt. Aber naja, man muss auch enjoyen. Nach der Woche, da sage ich dir, da kannte man seine Kommilitonen aber richtig gut. Auch zum Semesterstart hörst du Energy Sachsen jetzt für dich am Vormittag. Ein sehr emotionaler Typ, richtig cool drauf, Chris de Sarandi. Der stellt sich nämlich einfach mal in die Bahn, jeder am Handy und dann schmettert der da ein paar Töne raus. Und da scrollt dann wirklich keiner mehr. Jetzt sein neuer Hit, Good Old Days.

0: at Work gleich für dich. Hit Music Only, Ariana Grande, Hate That I Made You Love Me. Immer noch ein Banger-Hit, genauso wie Shake It Off von Taylor Swift gleich.
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0: Ein Träumchen heute da draußen. Kaum eine Wolke am Himmel. Die Sonne gibt richtig Gas bei aktuell 20 Grad bei dir in Görlitz und 19 Grad hast du in Dresden. Morgen bleibt es bei den Temperaturen relativ ähnlich. Nur da schieben sich mal so ein paar Wölkchen mehr dazwischen. Teilweise kann es auch mal ein bisschen nass werden. Es bleibt aber überwiegend trocken. Und ab und zu zeigt sich auch morgen mal die Sonne.
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0: Auf der A38 Halle Richtung Leipzig. Zwischen Leipzig-Neuhart und Leipzig-Süd gab es einen Unfall direkt in der Baustelle.
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0: B173 zwischen Mürsen und Zwickau. Zwischen Keuler und Dörgenhausen hat Vinzenz eingedeckt. In Chemnitz habe ich gleich 3 Blitzer für dich. Auf der B173 Dresdner Straße. Weißer Weg, Heinrich-Schütz-Straße und sogar noch einen im Hohlweg in Chemnitz. In Dresden sind sie auch schon fleißig am Blitzen. Einmal in der Platanstraße, Pörnaer Straße, Strehlener Straße und am Terrassenufer in Dresden. In Leipzig habe ich auch noch einen Blitzer für dich im Teufelsberg. Häubchenweg in Höhe der Anna-Kuno-Straße in der 30er-Zone. Und einen letzten noch von Jens kommt da auf der B171 in Ansprung Richtung Marienberg. Hast du sonst noch was entdeckt? Gerne auch noch einen Blitzer, da rufst du einfach fix durch unter der 0800 50 5x die 9 oder schreibst eine WhatsApp. Die Nummer, die gibt's auf energy.de/Sachsen. Dein nächstes Energy Sachsen Verkehrsupdate kommt dann sofort, wenn's kracht.
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1: Der liebe Max aus Lomatsch ist dran. Hallöchen.
2: Hallo.
1: Der Cash Dealer haut knapp 44 Euro raus. Hast du Bock drauf, oder?
2: Na klar, auf jeden Fall.
1: Steht denn irgendwas an, wo du das jetzt gut gebrauchen könntest?
2: Ja, na, wir fahren demnächst an den Gardasee in 2 Wochen. Mhm. Und ich denke mal, da kann man sich doch das ein oder andere Eis genehmigen.
3: Das gefällt mir.
1: Also am Gardasee schmeckt es, glaube ich, auch besonders lecker.
2: Auf jeden Fall.
1: Ja, und Max, mega gute Idee, so spät Urlaub nehmen und sich ein bisschen diese dunkle Jahreszeit verkürzen.
2: Das stimmt, auf jeden Fall. Und dort ist es auch noch mal ein bisschen wärmer als hier.
3: Dafür gebe ich gern Geld aus.
1: Ich sage, Eisgeld braucht man immer. Der Cash-Dealer nickt mir auch schon zu. Die Kohle geht an dich. Glückwunsch.
2: Dankeschön.
3: Glückwunsch, mein Lieber.
2: Danke.
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1: Jetzt bei dir im Office, Nico Santos. Schönen Donnerstag dir.

0: Energy Sachsen bei dir im Office und jetzt ist langsam mal Zeit. Du hast es dir verdient. Wir starten zusammen rein in deine wohlverdiente Mittagspause. Mit am Start die meiste Musik, zum Beispiel von Kamrat, der neue Hit Love Sober oder Fastboy. Die gehen ja auch immer richtig gut ab mit Beautiful Life. Gleich schönen Donnerstag.
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0: Gönn dir mal ein ganz besonderes Theaterstück. Die Bühne ist komplett leer. Niemand hat seinen Text gelernt und das Ganze soll auch noch so. Beim Impro-Theater im Kulturhafen Dresden entscheidest nämlich du, was in dem Theaterstück passiert. Check's unbedingt mal aus. 18:30 geht's los.
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0: Jetzt genau 12 Uhr.
15: Ich bin Dirk. Hallo. Der Tankrabatt ist zurück. Auf Benzin und Diesel ist seit heute rund 70 Cent weniger steuerfällig. Die Tankstellen in Sachsen geben den Rabatt bereits weiter. Der Liter Benzin kostet bei vielen wieder deutlich weniger als 2 Euro. Das Kanzleramt stoppt offenbar die Zuckersteuerpläne von Finanzminister Klingbeil, das berichtet die Bild-Zeitung. Der vorgelegte Entwurf ist demnach nicht abgesprochen. Nach den bekannt gewordenen Plänen soll die Zuckersteuer ab 2028 über 1,2 Milliarden Euro in die Staatskasse spülen, deutlich mehr als bisher veranschlagt. Wo wird Steuergeld verschwendet? Das zeigt jedes Jahr das Schwarzbuch des Steuerzahlerbundes. Diesmal sind auch zwei Beispiele aus Sachsen dabei, Daniel Bornberg.
16: In Dresden kritisiert der Steuerzahlerbund eine Fahrradgarage an der Staatskanzlei. 80 Stellplätze haben rund 1,3 Millionen Euro gekostet. Nutzen dürfen sie nur Mitarbeiter des Freistaats. Angesichts der Haushaltslage deutlich zu teuer, so der Steuerzahlerbund. Der kritisiert in Leipzig auch die hohen Kosten für das neue Corporate Design. Für knapp 670.000 Euro hatte die Stadt ein neues Logo, eine eigene Schriftart und eine neue Website gekauft. Eigentlich waren dafür 50.000 vorgesehen.
15: Und jetzt die News aus deiner Ecke mit Silas.
7: für Dresden und die Lausitz.
17: In Dresden-Prohlis ist am Abend ein Mann von der Polizei angeschossen worden. Die Beamten waren zur Wohnung des 51-Jährigen gefahren, um einen Haftbefehl wegen einer Sexualstraftat zu vollstrecken. Der Mann ging mit einem Messer auf die Polizisten los. Durch den Schuss wurde er schwer verletzt. Mit einem neuen Kooperationsmodell soll die Förderung junger Leistungssportler in Sachsen verbessert werden. Ziel: Eine Ausbildung bei der Polizei soll sich besser mit dem Spitzensport vereinbaren lassen. Zum Vorteil für die Polizei, sagte uns LSB-Geschäftsführer Christian Dahms.
18: Natürlich gewinnt sie junge Menschen, die Leistungsbereitschaft zeigen, die Disziplin gewohnt sind und Belastbarkeit und vor allem auch Teamfähigkeit auf ganz hohem Niveau mitbringen. Und gerade nach ihrer sportlichen Karriere bleiben sie sehr häufig bei der Polizei und sind damit natürlich auch dementsprechend hervorragend ausgebildete Beamtinnen und Beamte, die dann sofort einsetzbar sind.
17: Die Görlitzer Polizei warnt erneut vor Betrugsversuchen am Telefon. In den Landkreisen Görlitz und Bautzen gab es zuletzt deutlich mehr Schockanrufe. Die Täter erbeuteten in mehreren Fällen Zehntausende Euro. Die Polizei rät, verdächtige Gespräche sofort beenden und niemals Geld oder Wertsachen an Unbekannte übergeben.
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0: Na, so kann man doch mal in den Oktober starten. Die Sonne scheint bei aktuell 20 Grad bei dir in Dresden. Und in Zwickau hast du 19 Grad. Erst morgen wird es mal so ein bisschen herbstlich. Da sind ein paar mehr Wolken am Start. Teilweise kann es auch mal ein bisschen nass werden. Trotzdem überwiegend trocken. Und heute wird noch mal sowas von dafür die Sonne enjoyed. Mega.
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0: Da kommst du jetzt richtig gut durch deinen Donnerstagmittag.
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0: Die liebe Anja hat einen entdeckt auf der B173 zwischen Mühlsen und Zwickau. In Auerbach-Vogtland steht einer in der Schulstraße in Höhe der Bertolt-Brecht-Straße. In Chemnitz haben wir gleich drei Blitzer für dich. B173 Dresdner Straße, Weißer Weg, und in Chemnitz auf der Heinrich-Schütz-Straße ist ein Blitzer aufgebaut. In Leipzig im Täubchenweg auf der B171 hat Jens noch einen entdeckt in Ansprung Richtung Marienberg. Und noch einige Blitzer in Dresden, da sind sie ganz fleißig am Start. Einmal am Terrassenufer, Strehlener Straße, Platanenstraße und in der Pörnaer Straße in Dresden. Hast du sonst noch was entdeckt, dann rufst du einfach durch unter der 0800 50 5 mal die 9 oder schreibst eine WhatsApp. Die Nummer, die gibt's auf energy.de/Sachsen. Dein nächstes Energy Sachsen Verkehrsupdate kommt dann sofort, wenn's kracht.
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0: Es geht rein in die Mittagspause zusammen mit deinem neuen Kollegen, und zwar dem Cash-Dealer.
21: Hallo Vicky.
0: Jetzt holen wir erstmal die Scheinchen raus und füllen dir mal ein bisschen das Portemonnaie.
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0: Na los, mach mal was locker. Wie viel gibt's?
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0: Naja, reicht immerhin für einen richtig nicen Mittagssnack.
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0: 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Jetzt bei dir im Büro Fastboy mit Beautiful Life.

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Energy Sachsen hast du an. Jetzt für dich zum Abschalten in der Pause. Tampa City mit Self-Aware. You know what?

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1: Los, haus nochmal raus.
2: 27,72 €. 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
1: Naja, damit hast du dir zumindest

0: Ein fettes Mittagessen mit Dessert gesaved.
1: Jetzt deine WhatsApp mit dem Betrag an 0351 28 98 9000. Du hast noch zwei Hits Zeit.
0: Jetzt für dich Dance Monkey, und der Hit sorgt auch bei dir für maximal gute Stimmung im Office. Jetzt

0: Sachsen läuft bei dir at work und es ist mal wieder Zeit für einen Kino-Date. Heute starten nämlich einige coole Filme. Die ersten Tickets hast du dir heute früh schon gesaved für Verity, eine Thriller-Verfilmung. Und ich liebe ja dieses Genre. Jetzt gibt's sogar noch einen neuen Thriller, Corpus Delicti heißt er. Story kennst du safe schon vom Buch, jetzt wurde das Ganze verfilmt. Allerdings deutlich spannender und cooler zusammen mit Damian Hardung. Und ich gebe es ja zu, aber auch ich habe einen kleinen Crush auf ihn. Schon allein deswegen gehe ich rein in den Film. Damian kennst du von der gehypten Serie Maxenhall. Und auch ein Dresdner ist mit dabei, Schauspieler Christian Friedl. Er hat uns mal ganz exklusiv ein bisschen was über den Film Corpus Delicti erzählt.
1: Hallo Vicky.
0: Es geht ja um ein System, das da gerade an der Macht ist. Und das verspricht den Menschen absolute Gesundheit. Dann gibt es aber auf einmal einen Mord. Das dürfte ja eigentlich gar nicht möglich sein. Klingt super spannend. Christian, du hast den Film ja schon gesehen.
1: Also ich glaube, das ist ein Film, der sehr spannend ist. Die Thriller-Handlung steht im Mittelpunkt und den kann man sich sehr gut anschauen. Und man bekommt durch diese Zukunftswelt, die dort auch mit erzählt wird, auch nochmal einen ganz spannenden, inspirierenden Blick, wie eine Zukunft aussehen könnte oder was alles schieflaufen könnte, wenn eine Zukunft so aussehen wird. Aber es ist ein sehr unterhaltsamer und spannender Film. Da braucht man kein Vorwissen. Man kann da einfach reingehen und Spaß haben.
0: Also Corpus Delicti ab heute im Kino. Vielleicht auch mal wieder was für einen coolen Ausflug für dich und deine Workbesties. Kinotickets schenke ich dir einfach morgen in deiner Mittagspause. 10 vor 1 safest du dir die Tickets für den neuen Film. Jetzt gibt's erstmal einen ganz aktuellen Hit für dich. Von Tampa City, Safe Aware, läuft bei Energy Sachsen.

0: Energy Sachsen läuft bei dir mit den meisten neuen Hits, der meisten Musik. Gleich nach halb für dich, Bibi Rexha mit ordentlich Power, New Religion.
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13: Hin zum Entdeckertag im Zoo Dresden. 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Auch toll in den Herbstferien.
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15: In deiner Mittagspause tankst du nochmal ordentlich Sonne bei dir in Leipzig bei aktuell 20 Grad und 23 Grad hast du sogar gerade in Görlitz. Ja, mega, es bleibt richtig schön trocken. Erst ab morgen wird's mal wieder so ein bisschen nasser, vor allem im Norden, sonst aber auch überwiegend trocken. Und auch da zeigt sich ab und zu mal die Sonne bei Tiefstwerten zwischen 13 und 7 Grad.
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15: Ja, immer noch freie Fahrt an deinem Mittag. Nur einige Blitzer sind da aufgebaut. Einmal auf der B173 zwischen Mülsen und Zwickau. Auerbach-Vogtland in der Schulstraße. In Lengfeld in der Treuenschen Straße stehen sie. In Chemnitz habe ich gleich mehrere für dich. B173 Dresdner Straße. Im Weißer Weg in der Heinrich-Schütz-Straße in Chemnitz wird auch geblitzt. In Leipzig im Täubchenweg in Höhe der Anna-Kuno-Straße in der 30er-Zone. Und noch einige Blitzer in Dresden, einmal am Terrassenufer Strehlener Straße, Platanstraße und in Dresden-Eschdorf stehen sie in der Pörnaer Straße Richtung Rossendorf. Hast du sonst noch was entdeckt? Dann meldest du dich einfach unter der 0800 50 5 mal die 9 oder schreibst eine WhatsApp. Die Nummer, die gibt's auf energy.de/Sachsen. Dein nächstes Energy Sachsen Verkehrsupdate kommt dann sofort, wenn's kracht.
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0: Papa Ute bei Energy Sachsen. 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
0: Jetzt geht's ran an die Kohle. Die liebe Lisa aus Meißen hat Bock drauf. Hallöchen.
3: Hi.
0: Na, wie läuft dein Donnerstag bis jetzt?
3: Oh, bis jetzt relativ entspannt.
0: Was machst du Schönes?
3: Ich bin in Elternzeit und ich koche gerade für mich und meine Maus hier.
0: Oh, schön. Was gibt's Leckeres?
3: Tortellini mit Käsesoße.
1: Mm. Ich bin beeindruckt.
0: Ja, und bei mir flattern schon die Scheinchen. 27,72 Euro gibt's. Damit kannst du schon mal was anfangen, oder?
3: Ja, denke ich doch.
0: Was hast du denn damit vor? Hast du irgendwas auf deiner Shoppingliste?
3: Nee, wir würden es tatsächlich sparen, damit wir endlich mal wieder Urlaub machen können.
1: Gute Entscheidung.
0: Habt ihr da irgendein gutes System?
3: Ja, wir tun unsere Pfandflaschen für jede Woche sammeln und tun die nicht für den Einkauf mit ausgeben, sondern uns auszahlen lassen. Und das kommt dann in die Urlaubskasse.
0: Und wie viel habt ihr da schon zusammen, wenn ich fragen darf?
3: Ich glaube, wir sind jetzt in 2 Monaten schon bei 200 Euro gelandet.
1: Oha!
3: Ja.
0: Hätte ich nicht gedacht.
3: Geburtstag feiern und alles. Ja, ganz gut gelaufen.
0: Dann soll ich dir mal was sagen? Wir packen jetzt noch ein bisschen Kohle drauf.
1: Das Cash gehört dir.
3: Oh, wie cool, danke.
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0: Hit Music Only bei Energy Sachsen. Gleich für dich ein rumänischer DJ, der erstmal crazy durch die Charts und vor allem durch TikTok geturnt ist mit seinem neuen Hit Meet Chico. Geht richtig ab. Und Taylor Swift mit Opalite gleich.
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0: Kurz vor 1.
17: Ich bin Dirk. Hallo. Tanken ist wieder billiger. Für 4 Monate sinken ab heute die Steuern auf Benzin und Diesel. An vielen Tankstellen sind die Preise bereits gefallen. In Chemnitz etwa kostet der Liter E10 derzeit um die 1,90 Euro. Der Tankrabatt ist umstritten, weil das Geld mit der Gießkanne verteilt wird. Dazu sagte uns Sachsens Wirtschaftsminister Panther.
18: Ich kann die Kritik nachvollziehen am Tankrabatt, aber momentan ist er aus meiner Sicht, solange es keine andere Regelung gibt, alternativlos. Er ist quasi Notwehr, weil wir eine schnelle, pragmatische Soforthilfe ja für Millionen von Pendlerinnen und Pendlern, für die Wirtschaft, fürs Handwerk, für Transportunternehmen brauchen.
17: Das Kanzleramt stoppt offenbar die Zuckersteuerpläne von Finanzminister Klingbeil, das berichtet die Bild-Zeitung. Der vorgelegte Entwurf ist demnach nicht abgesprochen. Nach den bekannt gewordenen Plänen soll die Zuckersteuer ab 2028 über 1,2 Milliarden Euro in die Staatskasse spülen, deutlich mehr als bisher veranschlagt. Deutschland trifft heute in der Fußball Nations League auf Serbien. Die DFB 11 ist mittlerweile seit 4 Spielen ohne Sieg. Die Ära Klopp droht mit einem Negativrekord zu starten. Anstoß in München ist um 20.45 Uhr. Und jetzt die News aus deiner Ecke mit Silas.
1: Für Dresden und die Lausitz.
3: Nach einem Diebstahl in einer Dresdner Tankstelle sitzt eine 29-Jährige in Untersuchungshaft. Sie soll Getränke im Wert von 18 Euro gestohlen haben. Als eine Mitarbeiterin und ein Kunde sie stoppten, soll sie mit einem Wurfstern Stichbewegungen gemacht haben. Die Tatverdächtige wurde noch in der Nähe der Tankstelle festgenommen. Junge Leistungssportler sollen in Sachsen künftig noch besser gefördert werden. Es kommt ein neues Kooperationsmodell von Polizei, Olympiastützpunkt und Landessportbund. Das zielt auf Athleten ab, die eine Polizeiausbildung machen. LSB-Geschäftsführer Christian Dahms sagte uns:
19: Mit dem neuen Sportschulmodell verzahnen wir Spitzensport und Polizeiausbildung deutlich besser. Die Athletinnen und Athleten absolvieren ihre Ausbildung ganzjährig mit deutlich reduziertem Stundenumfang und können damit kontinuierlich trainieren und vor allem an Wettkämpfen teilnehmen. Gleichzeitig erhalten sie aber damit auch eine langfristige berufliche Perspektive.
3: Die Menschen in Sachsen sind im Schnitt 2 Jahre älter als die Menschen in Deutschland insgesamt. Der Durchschnitt liegt laut Statistischem Landesamt bei 47,2 Jahren. Das ist auch knapp 1 Jahr älter als noch 2011. Außerdem sind Männer im Schnitt demnach jünger als Frauen und Städter jünger als Menschen auf dem Land.
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0: Ja, die Sonne gibt heute richtig Gas bei angenehmen Temperaturen. 22 Grad hast du in Chemnitz und 21 Grad bei dir in Leipzig. Ab morgen kannst du dich schon mal auf ein bisschen herbstlicheres Wetter einstellen. Da wird es teilweise auch mal nass, vor allem im Norden bei uns rund um Leipzig. Ansonsten aber auch überwiegend trocken. Und auch da schafft es ab und zu mal die Sonne raus.
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0: Auf der A14 Leipzig Richtung Halle zwischen Leipzig Messegelände und Leipzig Mitte liegt ein Spanngurt auf der rechten Spur.
1: Blitzer.
0: Die liebe Anja hat uns eingemeldet auf der B173 zwischen Mühlsen und Zwickau. Auerbach-Vogtland bei der Schulstraße in Höhe der Berthold-Brecht-Straße. In Lengenfeld bei der Treuenschenstraße. In Chemnitz habe ich gleich 2 Blitzer für dich. Einmal beim Weißen Weg und in der Heinrich-Schütz-Straße. In Leipzig wird fleißig geblitzt im Täubchenweg. Und dann habe ich noch ein paar für dich direkt in Dresden am Terrassenufer. In der Strehlener Straße, in der Platanenstraße und in der Pörnaer Straße in Dresden stehen sie auch. Hast du sonst noch was entdeckt? Einen Stau oder einen Blitzer? Dann meldest du dich einfach auch rein unter der 0800 50 5 mal die 9 oder schreibst eine WhatsApp. Die Nummer, die gibt's auf energy.de/Sachsen. Dein nächstes Energy Sachsen Verkehrsupdate kommt dann sofort, wenn's kracht.
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0: Alexa, starte Energy Sachsen.
1: Hier ist Vicky at Work.
0: Happy Donnerstag. Und damit die Laune auch am Mittag richtig in die Höhe geht, gibt's Kohle. Der Cash-Dealer hat wieder sein Geldköfferchen ausgepackt.
22: Ihr macht mich noch arm.
0: Ja, naja, irgendwer muss sich ja um den Bonus at Work kümmern. Also Cash-Dealer, wie viel hast du für uns?
22: 73, 37, 73 Euro und 37 Cent.
0: Na, finally, geht doch. Das ist doch mal was. Also schick die Summe fix per WhatsApp.
22: Meine Nummer. 0351 28 98 9000.
0: 5 Hits hast du Zeit. Wir starten rein mit Taylor Swift.
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bei dir im Job läuft Energy Sachsen und ich hole dich jetzt mal ganz schnell raus aus dem Mittagstief und bring dich fix Richtung Feierabend mit einem Banger-Hit, ging auf TikTok crazy viral und kommt vom rumänischen DJ Goja. Mit dem Hit hat das einfach auch direkt mal reingeschafft in die

0: Energy Sachsen, Cash Dealer. Hier nochmal der Betrag.
1: Jetzt war er mal richtig großzügig.
2: 73, 37, 73 Euro und 37 Cent.
1: Oh, dafür gibt's so schöne neue Herbstschuhe. Also greif dir die Kohle.
3: Jetzt deine WhatsApp mit dem Betrag an 0351 28 98 9000. Du hast noch zwei Hits.
1: So ganz langsam kommen wir ihm näher, dem Feierabend. Und mit dem Hit noch viel schneller. Wasted Love, jetzt.

0: Finally Oktober! Yay! Energy Sachsen läuft bei dir und ich habe jetzt wirklich drauf hingefiebert. Mein Auto steht nämlich schon seit ein paar Wochen ganz still auf seinem Parkplatz. Mein Tank ist nämlich leer und da dachte ich, naja, da laufe ich lieber einmal öfter zu Fuß und warte auf den Tankrabatt. Ab heute gilt er Finally. Heißt übrigens teilweise bis zu 14 Cent weniger pro Liter. Kleiner Tipp noch von mir, kurz bevor du in die Mittagspause startest, ist der Tankpreis meist am niedrigsten. Nach 12 Uhr steigt der Preis dann meist wieder an. Tank-Apps habe ich auch einige auf dem Handy. Und dann habe ich mir da noch so eine komische Technik angewöhnt. Ich tanke nämlich nur in Etappen. Also, ich tanke nicht voll, sondern immer so nach Gefühl. Manchmal habe ich Lust, nur so 20 Euro auszugeben. Dann werde ich auch nur 20 Euro tanken. Ja. Also, wonach ich mich fühle. Und dann fühlt sich's auch deutlich günstiger an. Also, weißt du Bescheid. Geld zum Tanken savest du dir auch. Übrigens easy beim Cash-Dealer.
1: Die Scheinchen liegen bereit.
0: Sehr gut. Kurz nach zwei gibt's eine neue Runde für dich. Und dann vor allem nochmal Cash. Energy Sachsen läuft bei dir. Jetzt 2000er-Vibe für dich. Von Flo mit Leak It.
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0: Einen wunderschönen Donnerstag. Energy Sachsen läuft den ganzen Tag bei dir. Gleich nach halb für dich. Katy Perry mit ordentlich Power am Mittag. Watch It Burn und Ed Sheeran Photograph.
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0: Wir sind drin im Oktober, so richtiges Herbstwetter gibt's erst ab morgen. Da wird's dann ein bisschen grauer und teilweise sind auch so ein paar Regenschauer am Start. Heute nochmal richtig schön, da wird ordentlich Sonne enjoyed bei aktuell 23 Grad bei dir in Chemnitz und 22 Grad hast du in Leipzig.
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0: Auf der A9 Halle-Leipzig Richtung Berlin in Höhe Halle-Saale liegt ein Reifen und kleinere Reifenteile verteilt auf der rechten Spur.
8: Blitzer.
0: B173 zwischen Mürsen und Zwickau stehen sie. In Hohenstein-Ernsthal ist gerade ein Blitzer reingekommen in der Limbacher Straße stadteinwärts. Auerbach-Vogtland in der Schulstraße. André hat uns eingemeldet in Lengfeld in der Treuenschen Straße stadtauswärts. Und dann habe ich noch ein paar Blitzer für dich in Chemnitz. Einmal auf der Dresdner Straße B173 stadteinwärts. Ein weißer Weg in der 30er-Zone und auch in der Heinrich-Schütz-Straße in Chemnitz in der 30er-Zone. Hast du sonst noch was entdeckt, dann rufst du einfach durch unter der 0800 50 5 mal die 9 oder schreibst eine WhatsApp. Die Nummer, die gibt's auf energy.de/Sachsen. Dein nächstes Energy Sachsen Verkehrsupdate kommt dann sofort, wenn's kracht.
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2: Hallöchen, liebe Lucienne aus Leipzig.
3: Ja, hallo.
2: Sag mal, wie ist denn dein Donnerstag bisher so verlaufen?
3: Sehr gut. Mein Urlaub hat gestartet und heute fliege ich ins Warme.
2: Wo geht's hin?
3: In die Türkei.
4: Sehr schön.
2: Und da dachtest du dir, holst du dir noch ein bisschen Urlaubsgeld vorher ab?
3: Genau, so ein kleines Taschengeld noch dazu. Ich glaube, das wäre ganz gut.
4: Ich sehe schon, du brauchst mich.
2: Gehst du gerne auf Märkte?
3: Oh ja, die Bazare sind schon sehr schön, aber auch die orientalische Küche ist sehr gut. Mal gucken.
2: Ich erinnere mich auch noch an meinen letzten Türkei-Urlaub. Da habe ich einiges auf diesem Bazar geshoppt.
4: Junge, Junge.
3: Ja, das ist ja verführerisch.
2: Und ich sag dir, für dich ist es quasi for free. Der Cash-Dealer gönnt dir jetzt nämlich die 73,37 Euro. Glückwunsch.
3: Super geil. Dankeschön.
4: Viel Spaß mit meiner Kohle.
3: Super, das danke ich euch. Und ja, für euch auch eine ganz tolle Zeit.
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2: Jetzt für dich The Bowser mit Magnetics.

0: Energy Sachsen läuft bei dir mit den meisten neuen Hits, der meisten Musik. Gleich für dich Richtung Feierabend am Start die liebe Joe und mit im Gepäck hat sie mega nice Hits. Loi und David Puentes, der neue Hit Golden Summer. Und ich sag dir, der holt dir die Sonne sowas von rein ins Office. Und auch für dich am Start Teddy Swims mit Mr. Know It All. Happy Donnerstag.
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3: Die Gisela lädt ein zum Gönn dir Donnerstag. Der Club in Dresden bietet dir auf 3 Floors Karaoke, bis du heiser bist, Biergartenfeeling und natürlich House-Elektro, Hip-Hop und ganz viel mehr. Das Beste, wenn du vor 22 Uhr kommst, dann kommst du sogar for free rein. Los geht's um 21 Uhr, also schnapp dir deine Freunde und dann dancet ihr heute in der Nacht mal so richtig ab.
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3: Wir haben es 2 vor 2.
15: Ich bin Tom, hallo. Seit Mitternacht gilt der Tankrabatt und der wird offenbar auch weitergegeben. An den meisten Tankstellen ging der Preis für Benzin und Diesel um 17 Cent runter. Mehr von Tim Britztrup.
16: Das ist genau der Betrag, der sich aus gesunkener Energiesteuer und dem Mehrwertsteuereffekt ergibt. Vereinzelt kann es laut ADAC noch etwas dauern, bis der Rabatt spürbar wird. Das liegt daran, dass Tankstellen erstmal noch ihre Restbestände an teurer eingekauften Kraftstoff loswerden müssen. Der Tankrabatt kostet Bund und Länder bis Jahresende etwa 2,5 Milliarden Euro. Kritisiert wird unter anderem, dass dadurch kein Anreiz entsteht, Sprit zu sparen.
15: Der Bund der Steuerzahler kritisiert in seinem aktuellen Schwarzbuch eine Fahrradgarage an der Dresdner Staatskanzlei. 80 Stellplätze kosteten rund 1,3 Millionen Euro. Nutzen dürfen sie nur Mitarbeiter des Freistaats. Der Steuerzahlerbund hält das angesichts der Haushaltslage für deutlich zu teuer. Das Kanzleramt stoppt die Zuckersteuerpläne von Finanzminister Klingbeil. Der vorgelegte Entwurf ist demnach nicht abgesprochen. Nach den bekannt gewordenen Plänen soll die Zuckersteuer ab 2028 über 1,2 Milliarden Euro in die Staatskasse spülen, deutlich mehr als bisher veranschlagt. Deutschland trifft heute in der Fußball Nations League auf Serbien. Die DFB-11 ist mittlerweile seit 4 Spielen ohne Sieg. Die Ära Klopp droht mit einem Negativrekord zu starten. Anstoß in München ist um 20.45 Uhr. Und jetzt die News aus deiner Ecke mit Silas.
2: Für Dresden und die Lausitz.
17: In Dresden-Prohlis ist am Abend ein Mann von der Polizei angeschossen worden. Die Beamten waren zur Wohnung des 51-Jährigen gefahren, um einen Haftbefehl wegen einer Sexualstraftat zu vollstrecken. Der Mann ging mit einem Messer auf die Polizisten los. Durch den Schuss wurde er schwer verletzt. Mit einem neuen Kooperationsmodell soll die Förderung junger Leistungssportler in Sachsen verbessert werden. Ziel: Eine Ausbildung bei der Polizei soll sich besser mit dem Spitzensport vereinbaren lassen. Zum Vorteil für die Polizei, sagte uns LSB-Geschäftsführer Christian Dahms.
18: Natürlich gewinnt sie junge Menschen, die Leistungsbereitschaft zeigen, die Disziplin gewohnt sind und Belastbarkeit und vor allem auch Teamfähigkeit auf ganz hohem Niveau mitbringen. Und gerade nach ihrer sportlichen Karriere bleiben sie sehr häufig bei der Polizei und sind damit natürlich auch dementsprechend hervorragend ausgebildete Beamtinnen und Beamte, die dann sofort einsetzbar sind.
17: Die Görlitzer Polizei warnt erneut vor Betrugsversuchen am Telefon. In den Landkreisen Görlitz und Bautzen gab es zuletzt deutlich mehr Schockanrufe. Die Täter erbeuteten in mehreren Fällen Zehntausende Euro. Die Polizei rät, verdächtige Gespräche sofort beenden und niemals Geld oder Wertsachen an Unbekannte übergeben.
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3: Es sind heute zwar ein paar mehr Wölkchen am Himmel im Freistaat, aber es ist immer noch super angenehm draußen. Bei ganz, ganz viel Sonne. Aktuell meldest du um die 23 Grad und trocken bleibt es auch. In der Nacht dann zwar ein paar mehr Wolken im Start, aber auch da trocken.
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3: A4 Dresden Richtung Chemnitz. Zwischen Hermsdorf und dem Dreieck Dresden-Nord, da liegen Reifenteile auf der Straße. A9 Halle-Leipzig Richtung Berlin in Höhe Halle, da liegen Reifenteile ebenfalls auf der Straße. Und in Werdau, da ist die Straße Sorge zwischen dem Ortseingang und der Alexander-Linke-Straße wegen dem Feuerwehreinsatz dicht.
2: Blitzer.
3: In Auerbach-Vogtland wird geblitzt auf der Schulstraße in Höhe der Berthold-Brecht-Straße und zwar beidseitig. Danke an Karim fürs Melden. Und in Chemnitz stehen sie gleich zweimal, einmal im Weißen Weg in der 30er-Zone. Und Silvia hat einen gesehen in Chemnitz in der Heinrich-Schütz-Straße, ebenfalls in der 30er-Zone stadteinwärts. Hast du noch was gesehen? Ob einen Stau, einen Blitzer, melde dich genauso wie Silvia und Karim bei uns. Ruf kurz durch unter der 0800 50 und 5x9 oder schreib eine WhatsApp. Die Nummer, die findest du auf energy.de/sachsen. Dein nächstes Energy Sachsen Verkehrsupdate. Das kommt dann sofort, wenn's kracht.
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3: Und da bist du auch schon wieder am Donnerstag, am letzten Arbeitsfeierabend diese Woche. Ab morgen zählt der Feierabend dann nämlich offiziell ins Wochenende bei Energy Sachsen. Ich bin die Joe, ich begleite dich hier durch und der Mann hier, wir haben in den letzten Tagen viel Zeit miteinander verbracht. Langsam mag ich ihn ganz gerne.
21: Hallo Joe.
3: Na Cashdealer, wie sieht's aus? Sind wir gut drauf?
21: Läuft.
3: Na perfekt. Wie wär's denn die Runde dabei? Mach mal hier das kleine Körperchen auf.
21: Okay, machen wir die Kasse auf.
3: Und?
21: 39,93 Euro. Ganz genau. 39 Euro und 93
3: Cent. Ja, ist für den Anfang eigentlich ganz okay.
21: Du weißt, wo du mich findest. 0351 28 98 9000.
3: Fünfmal hast du Zeit, den Betrag in eine WhatsApp reinzupacken und an den Energy Sachsen Cash Dealer zu schicken.
21: Worauf wartest du?
3: Genau so. An die meisten neuen Hits musst du auf jeden Fall nicht mehr warten. Die kriegst du jetzt hier von mir. Teddy Swims mit Mr. Know It All hörst du jetzt in deiner Energy Sachsen Playlist.

0: gefällt mir.
1: Also sagst du drin lassen in der Playlist?
0: Joe, den behalten wir.
1: Das war eindeutig. Wenn du auch so entscheiden willst, welche Songs drin bleiben sollen in deiner Energy Sachsen Playlist und welche nicht, dann klick dich rein. 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Und der Energy Sachsen Cash Dealer, der hat entschieden, Golden Summer von Aloy und David Puentes, der bleibt drin und den hörst du jetzt in deiner Playlist.

0: Golden Summer von Loy und David Puentes, absolut Energy Sachsen Cash Dealer approved.
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0: Jetzt hau hier aber mal raus, wofür du hier wirklich da bist.
2: 39,93 Euro. Ganz genau, 39,93 Euro.
3: Jetzt deine WhatsApp mit dem Betrag an 0351 28 98 9000. Du hast

0: Tages bei Energy Sachsen, die sind ja ganz klar, es ist endlich wieder Tankrabatt. Aber ab Oktober sind nicht nur die Preise an der Zapfsäule neu. Nee, heute ist auch Semesterstart vom Wintersemester bei den Studis. Es geht wieder los und Caro aus Leipzig, die hat sich reingemeldet, hat erzählt, worauf sie sich dieses Semester am meisten freut.
1: Also ich bin fast fertig mit meinem Studium. Ich bin im 5. Semester. Deswegen freue ich mich ganz besonders jetzt auf dieses Wintersemester, weil ich meine letzten Module habe, die alle ziemlich spezifisch sind und ich glaube, das könnte richtig interessant werden. Und was ich besonders cool finde, ist, ich habe mich dazu entschieden, nächstes Semester einen Schwedischsprachkurs anzufangen, sodass ich am Ende des Semesters hoffentlich ein bisschen Schwedisch sprechen kann. Genau, deswegen glaube ich, dass das nächste Semester richtig cool wird.
0: Schwedischsprachkurs, wirklich richtig cool, ey. Worauf freust du dich im nächsten Semester am meisten? Schick gerne mal eine Sprachnachricht auf WhatsApp rein an die 0351 28 98 9000. Issa, der neue Banger von Sido, den packe ich dir jetzt hier schön auf den Donnerstagnachmittag in deine Playlist rein bei Energy Sachsen. Yeah.

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1: Ist er von Sido bei Energy Sachsen am Nachmittag um 2:45. Und in der nächsten halben Stunde wird es ein bisschen poppiger. Alex Warren in deiner Playlist mit seinem Hit Fever Dream. Und eine ganz frische Nummer gibt's von Miley im Energy Sachsen Sound der Woche. Dieses Mal hörst du da Red Lights.
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6: Leipzig aktuell schön angenehme 24 Grad, wenige Wolken, viel Sonne am Start. Dabei bleibt es trocken bis in die Nacht rein und wirklich sehr angenehm. Tiefstwerte liegen nämlich nur bei 14 Grad.
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6: Da habe ich nur eine Meldung von der A9 Halle Leipzig Richtung Berlin. In Höhe Halle, da liegen nämlich Reifenteile auf der Straße.
5: Blitzer.
6: In Hohenstein-Ernsthal wird geblitzt, Limbacher Straße stadteinwärts in der 50er-Zone. In Auerbach-Vogtland stehen sie, Schulstraße in Höhe der Berthold-Brecht-Straße beidseitig. Danke an der Stelle an Karim fürs Melden. Und André hat einen gesehen in Lengenfeld in der Treuenscher Straße stadtauswärts. Hast du noch was gesehen? Ob einen Stau, ob einen Blitzer, einen Unfall? Meld dich gern bei uns. Entweder klingelst du durch unter der 0800 50 und 5x9 oder alternativ schickst du eine WhatsApp hier ins Energy Sachsen Studio. Diese Nummer, die findest du auf energy.de/sachsen. Dein nächstes Energy Sachsen Verkehrsupdate, das kommt dann sofort, wenn's kracht.
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0: Locker Hero Purple Disco Machine. War das gerade in deiner Energy Sachsen Playlist?
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0: Wenn diese Frau ein Album droppt, dann muss es dein Energy Sachsen Sound der Woche sein. Miley mit ihrem neuen Brett Bass Persuades. Und da sind so viele Banger mit drauf. Let's go.

Songs auf dem Album ist Red Lights und das ist einfach Mileys absoluter Lieblingssong, den sie jemals geschrieben hat. Und das finde ich ja so crazy, weil die Frau hat ja wirklich ultra viele Songs geschrieben und auch ultra viele Hits, aber sie sagt, das ist die perfekte Mischung aus Heartbreak und kompletter Euphorie und das feiert sie halt ultra. Ich bin sehr gespannt, wir hören gleich mal zusammen rein. Wenn du dir das Album sichern willst, es bald schön zu Hause in den Händen halten willst, dann klickst du dich unbedingt rein auf energy.de/Sachsen und meldest dich an, vielleicht gehört's dann bei dir. Jetzt Red Lights aus deinem Energy Sachsen Sound der Woche von Miley.

0: Tag haut der Einer die Sachsen Cash Dealer wieder ein bisschen Kohle raus. Jetzt gerade sind 39,93 € im Topf.
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0: Amelie aus Dresden will sie sich sichern.
3: Ich bin gerade zu Hause, da ich meinen Balkon gerade ein bisschen aufhübsche und nebenbei natürlich Energy höre.
1: Gute Entscheidung.
0: Balkon aufhübschen hört sich erstmal ein bisschen teuer an oder machst du so Kleinigkeiten?
3: Okay, wir machen immer so ein Stück für Stück und unser neues Projekt ist quasi, ich habe aktuell hier noch eine Bank stehen, die kommt jetzt aber weg und dafür hole ich mir so eine Nestschaukel.
1: Gönn dir!
3: Die sind gar nicht mal so günstig, Tatsache, aber ich liebäugle schon so lange damit und deswegen ist das gerade so perfekt, wenn man da was an extra Taschengeld bekommen kann.
1: Ich sehe schon, du brauchst mich.
0: Ja, manchmal muss man sich auch einfach gönnen. Wie viel extra Taschengeld könnte es denn für dich eventuell geben?
3: Wenn ich richtig zugehört habe, waren es 39,93 €.
1: Na also, geht doch.
3: Super, dankeschön.
0: Und wann wird die Schaukel jetzt bestellt?
3: Ja, sofort.
0: Jetzt.
3: Umso schneller, umso besser.
0: Ja, mega. Jetzt hast du auf jeden Fall vom Energy Sachsen Cash Dealer ein kleines bisschen Zuschuss bekommen.
3: Perfekt, da bin ich dankbar.
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0: Eine Nestschaukel, dafür kannst du die Kohle auch nutzen beim Energy Sachsen Cash Dealer.
1: Ich gönn's dir.
0: Wenn du nicht durchgekommen bist mit deiner WhatsApp an die 0351 28 98 9000. Kopf nicht hängen lassen, nächste Stunde geht's schon weiter, da wird neuer Cash gedroppt.
1: Das klingt teuer.
0: In deiner Playlist jetzt die Girls von Cat's Eye mit ihrem Hit Animal, absoluter Female Empowerment Song bei Energy Sachsen.

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0: Komm, Endspurt. Schaffst du noch die letzten Minütchen Arbeit auf den Donnerstag? Du hast Energy Sachsen, das boostet hoffentlich so ein bisschen die Laune um 2:45. Gleich in der nächsten halben Stunde das Beste, was Pop Deutschland so zu bieten hat. Die Jungs von Clock Clock mit ihrem Hit Out of the Dark und ganz, ganz neu am Start ist Nico Santos mit Why Don't You Stay. Und wenn das noch nicht genug ist, um die Stimmung zu boosten, Cash gibt's auch noch. 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
0: Heute gehst du mal zu einem ganz besonderen Theaterstück. Die Bühne ist komplett leer und niemand hat Text gelernt. Witzige Sache daran, das soll so. Beim Impro-Theater im Kulturhafen Dresden entscheidest du, was in dem Theaterstück passiert. Kannst du dir nicht entgehen lassen. Also schau um 18.30 Uhr vorbei und dann viel Spaß.
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0: Gleich um 3.
11: Ich bin Tom. Hallo. Das Kanzleramt hat den Zuckersteuerentwurf von Finanzminister Klingbeil gestoppt. Grund dafür sind offenbar nicht abgesprochene Änderungen. In Klingbeils Vorschlag stehen andere Zahlen. Die Einnahmen würden sich dadurch nahezu verdreifachen, damit aber auch die Belastungen für Industrie und Kunden. Wo wird Steuergeld verschwendet? Das zeigt jedes Jahr das Schwarzbuch des Steuerzahlerbundes. Diesmal sind auch zwei Beispiele aus Sachsen dabei. Daniel Bornberg.
12: In Dresden kritisiert der Steuerzahlerbund eine Fahrradgarage an der Staatskanzlei. 80 Stellplätze haben rund 1,3 Millionen Euro gekostet. Nutzen dürfen sie nur Mitarbeiter des Freistaats. Angesichts der Haushaltslage deutlich zu teuer, so der Steuerzahlerbund. Der kritisiert in Leipzig auch die hohen Kosten für das neue Corporate Design. Für knapp 670.000 Euro hatte die Stadt ein neues Logo, eine eigene Schriftart und eine neue Website gekauft. Eigentlich waren dafür 50.000 vorgesehen.
11: Seit der vergangenen Nacht gibt es wieder einen Tankrabatt. Die Preise an den Zapfsäulen sind an vielen Tankstellen auch um die erwarteten 17 Cent pro Liter zurückgegangen. Die Kritik an der umstrittenen Maßnahme bleibt aber, insbesondere mit Blick auf die Preissteigerung beim Deutschlandticket. Und jetzt die News aus deiner Ecke mit Silas.
10: Für Dresden und die Lausitz.
13: Die Dresdner Verkehrsbetriebe gehören weiter zu den besten in Deutschland. Im ÖPNV-Kundenbarometer stehen sie auf Rang 4. Im Vorjahr war es noch der zweite Platz. Die DVB führen das auch auf die Diskussionen über Kürzungen im Angebot zurück. Es gibt aber immer noch eine Note 2 für die DVB. Junge Leistungssportler sollen in Sachsen künftig noch besser gefördert werden. Es kommt ein neues Kooperationsmodell von Polizei, Olympiastützpunkt und Landessportbund. Das zielt auf Athleten ab, die eine Polizeiausbildung machen. LSB-Geschäftsführer Christian Dahms sagte uns:
14: Mit dem neuen Sportschulmodell verzahnen wir Spitzensport und Polizeiausbildung deutlich besser. Die Athletinnen und Athleten absolvieren ihre Ausbildung ganzjährig mit deutlich reduziertem Stundenumfang und können damit kontinuierlich trainieren und vor allem an Wettkämpfen teilnehmen. Gleichzeitig erhalten sie aber damit auch eine langfristige berufliche Perspektive.
13: Radeberg hat jetzt einen kommunalen Wärmeplan. Der Stadtrat hat ihn beschlossen. Aktuell basiert die Wärmeversorgung dort noch zu rund 80% auf Erdgas und Heizöl. Künftig sollen unter anderem Wärmenetze und erneuerbare Energien stärker genutzt werden. Vor einer Umsetzung sind weitere Prüfungen geplant.
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0: Leipzig, Chemnitz und Zwickau meldete 24 Grad, aktuell 23 noch in Dresden und Görlitz. Dabei bleibt es den ganzen Tag über trocken und sonnig, nur ein paar Wolken sind mit am Start, die verdichten sich dann Richtung Abend nochmal. Aber immerhin, es bleibt trotzdem trocken.
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0: Vorsicht auf der A9 Halle Leipzig Richtung Berlin. In Höhe Halle, da liegen nämlich Reifenteile auf der Straße.
10: Blitzer.
0: Da kam einer rein auf WhatsApp und zwar von Sophia.
15: In Hohenstein-Ernsttal auf der Limbacher Straße ist stadteinwärts eine 50er-Zone und das kontrollieren die auch.
0: Karim hat außerdem eingemeldet. In Auerbach, Vogtland, in der Schulstraße stehen sie in Höhe von der Bertolt-Brecht-Straße beidseitig. Und André hat einen in Lengenfeld gesehen, da stehen sie in der Treuenschen Straße stadtauswärts. Hast du noch was gesehen? Ob einen Stau, ob einen Blitzer? Entweder rufst du durch unter der 0800 50 und 5 mal die 9 oder du schickst eine WhatsApp rein. Gern auch eine Sprachnachricht, genauso wie Sophia. Nummer ist die 08. Nein. Die Nummer, die findest du auf energy.de/Sachsen. Ist die 0351 28 98 9000. Kennst du auch vom Energy Sachsen Cash Dealer? Dein nächstes Energy Sachsen Verkehrsupdate. Das kommt dann sofort, wenn's kracht.
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0: Und schon bist du eine Stunde weitergerutscht in deinem Feierabend hier mit Energy Sachsen. Und neue Stunde bedeutet auch eine neue Runde.
16: Zeit, wieder Geld loszuwerden.
0: Ja, und hoffentlich nicht zu wenig.
16: Mal sehen, was wir diesmal haben.
0: Ich bin sehr gespannt.
16: Ich leg 150 Euro hin. Das ist der Deal. 150 Euro.
0: Warte mal, hab ich das richtig verstanden?
16: 150 Euro muss in deiner WhatsApp stehen. 150 Euro.
0: Nee, da habe ich das doch richtig verstanden. Schickst du fix eine WhatsApp rein durch an die 0351 28 98 9000. 5 Hits hast du wie immer dafür Zeit, um dir die Kohle zu sichern. Und den ersten Hit, den kicken wir jetzt direkt zusammen los. Kommt von den Jungs von Clock Clock, nämlich Out of the Dark bei Energy Sachsen.
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Und auch Banger, die schon draußen sind, hörst du in der Playlist. Der nächste kommt von Nico Santos, sein brandneuer Hit Why Don't You Stay. Hörst du jetzt?

0: hier nochmal ein kleiner Reminder, was du hier gerade so abstauben kannst beim Energy Sachsen Cash Dealer.
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0: Hau raus, Cash Dealer. Was gibt's?
2: 150 Euro. Hol dir das Cash. 150 Euro.
0: Na, ich würde sagen, das schmeckt doch mal richtig doll auf dem Feierabend. Jetzt Happy Ending von Crystal Rock und Marquis bei Energy Sachsen.

0: Neuer Monat bei Energy Sachsen und das bedeutet jetzt im Oktober, es ist Semesterstart. Ich hab's in der Stadt schon gemerkt, die Studis, die sind zurück aus der Heimat. Die Städte, die werden wieder voller, du findest schwerer Parkplätze, das volle Programm. Und gerade für die Erstis ist es jetzt ja wirklich alles ultra exciting, ganz viel Neues. Ben aus Mittweida, der ist dieses Semester auch Ersti und der hat sich mal reingemeldet mit seinen Essentials, die er so fürs erste Semester, fürs erste Mal alleine wohnt und eventuell auch schon für die erste Woche besorgt hat.
1: Einen richtig großen Mülleimer habe ich auch zu Hause, lohnt sich, man muss selten gehen, passt viel rein, lohnt sich einfach. Tupperdosen, falls man ein bisschen Meal Prep machen will oder so oder was mitnehmen, sehr, sehr geil. Und für die Profis einen Airfryer, ihr werdet es auf jeden Fall nicht bereuen, lohnt sich sehr. Macht Bock, man kann viel mitmachen, kostet nicht ganz so viel.
0: Was sind deine Essentials für die erste Woche? Und wenn du schon ein bisschen länger im Studi-Game bist, was sind deine besten Tipps an alle Erstis? Schick gerne mal eine Sprache rein auf WhatsApp 0351 28 98 9000. Womit das ganze Lernen auf jeden Fall leichter geht, sind die meisten neuen Hits. Da kriegst du jetzt eine ganze Menge von bei Energy Sachsen. New Religion von Bibi Rexha und Faithless hörst du jetzt auf den Donnerstag.

0: Drei vor halb vier ist es. So ein letzter Kaffee, der ist heute noch drin auf dem Weg Richtung Feierabend. In der Playlist gibt's gleich Somber mit seinem Hit Homewrecker und dein Energy Sachsen Hitstream heute. Der ist tatsächlich schon ein bisschen älter, 25 Jahre und kommt von Wir sind Helden. Hörst du gleich mal rein.
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0: 23 Grad in Dresden noch aktuell. Die Sonne kann sich ein bisschen hinter leichten Wölkchen verstecken, aber wir wollen uns nicht beschweren. Das sind jetzt keine dicken Regenwolken. In der Nacht bleibt es dann sogar zweistellig. Tiefstwerte von 11 Grad kriegst du da.
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0: Good News auf dem Donnerstag. Die Straßen sind frei.
1: Blitzer.
0: Dafür habe ich hier aber drei gemeldet. Einmal stehen sie in Hohenstein-Ernsthal in der Limbacher Straße stadteinwärts. Da darfst du eigentlich 50 fahren. In Auerbach im Vogtland wird geblitzt. Schulstraße in Höhe der Bertolt-Brecht-Straße. Beidseitig, das kam von Karim. Und André hat einen Längefeld gesehen. Treuensche Straße stadtauswärts. Hast du noch was gesehen? Ob einen Stau, ob einen Blitzer? Meld dich gerne rein. Entweder klingelst du durch unter der 0800 50 und 5x9. Oder alternativ schickst du eine WhatsApp rein ins Energy Sachsen Studio. Die Nummer, die findest du auf energy.de/sachsen. Dein nächstes Energy Sachsen Verkehrsupdate, das kommt dann sofort, wenn's kracht.
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0: Song von vor 25 Jahren wieder groß werden kann, dann doch auf jeden Fall nur über TikTok.
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0: Dein Energy Sachsen Hitstream heute kam einfach vor 25 Jahren raus. Kennst du vielleicht noch aus deiner Kindheit? Von Hier an Blind von der Band Wir sind Helden. Und der Song ist die letzten Wochen durch TikTok wieder so krass trendy geworden, dass er einfach wieder auf Platz 4 der deutschen Singlecharts aktuell ist. Komplett absurd, aber ich muss sagen, der hat halt auch so viel krass Energie und sowieso, es ist ein Überohrwurm. Ich feiere den sehr. Dann ist es halt auch wieder back in deiner Energy Sachsen Playlist als dein Energy Sachsen Hitstream heute. Wir kommen einfach nicht drum herum. Von Hier an Blind hörst du jetzt von deiner Band Wir sind Helden bei Energy Sachsen am Nachmittag.

Wetter draußen ist gerade ziemlich geil, aber lass dich nicht täuschen, der Herbst, der kommt sicher schneller zurück, als du denkst. Energy Sachsen läuft bei dir im Fast-Feierabend und ich habe die letzten Tage jetzt hier vor meinem Kleiderschrank gestanden und habe gemerkt, yo, ich habe gar nicht so über viele Herbstsachen. Ich muss meine Herbstgarderobe also definitiv noch ein bisschen aufstocken. Und wenn es dir genauso geht, dann habe ich sehr gute Nachrichten. Das geht nämlich einfach auf unseren Nacken. Und alles, was ich da von dir brauche, ist dich als Energy Sachsen Musiktester. Du meldest dich an auf energy.de/Sachsen, votest für deine Lieblingshits in unserer Playlist, haust die raus, die dir vielleicht über auf den Sack gehen. Und als Dankeschön hast du unter anderem die Chance auf einen 100€ Zalando-Gutschein. Und ich finde, das ist ein sehr gutes Startkapital für eine Herbst-Winter-Garderobe, weil ich persönlich, ich sehe mich nicht im T-Shirt bei 10 Grad draußen rumlaufen. In einer frisch gevoteten Energy Sachsen Playlist hörst du jetzt Kamrat mit seinem neuen Hit Love Sober. Und wenn du willst, dass deine Runde weiterkommt oder auch das herausfliegt, das liegt ganz allein in deiner Hand als Energy Sachsen Musiktester. Es ist quasi der heiße Stuhl von Energy.

0: ist es Zeit, deinen Laptop zuzuklappen bei Energy Sachsen am Nachmittag. Wir haben es 4:07 und in der nächsten halben Stunde, da habe ich ganz viele Popgirlies mit am Start. Unter anderem Taylor Swift, die Queen aller Popgirlies mit ihrem Hit The Fate of Ophelia. Und Neues dabei von Miley von ihrem Album der Woche Bass Persuades.
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4: Ey, alle BookTok-Lover, die haben da Ewigkeiten drauf gewartet und der ist jetzt neu im Kino und du gewinnst jetzt deine Free-Tickets. 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
13: Das ist Verity. Die Ärzte glauben nicht, dass sie jemals wieder sprechen oder laufen wird.
4: Stell dir vor, du bekommst einen neuen Job. Und die Aufgabe ist eigentlich relativ simpel. Du sollst ein Buch von einer anderen Autorin fertig schreiben.
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4: Bis du plötzlich ein Manuskript in ihrem Haus findest, was du hättest lieber nie finden sollen.
14: Das ist meine Autobiografie. Die Worte einer Autorin sollten ehrlich sein und blutig und ein bisschen furchteinflößend.
4: Denn ab da beginnt die Hölle. Denn je länger sie im Haus verbringt, umso mehr merkt die Schriftstellerin, irgendwas stimmt hier ganz gewaltig nicht.
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4: Zwischen Romance, Drama und einer Art Thriller spielt Verity dunkle Geheimnisse. 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
16: Sie stand genau da, Jeremy.
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0: Was geht? Dein Donnerstag lässt du heute mal ganz gechillt mit dem Tee auf dem Sofa ausklingen. 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
0: 2:04.
4: Ich bin Tom. Hallo.
17: Das Kanzleramt stoppt die Zuckersteuerpläne von Finanzminister Klingbeil. Der vorgelegte Entwurf ist demnach nicht abgesprochen. Nach den bekannt gewordenen Plänen soll die Zuckersteuer ab 2028 über 1,2 Milliarden Euro in die Staatskasse spülen, deutlich mehr als bisher veranschlagt. Der Weg für die neue Nossener Brücke und somit die Campuslinie in Dresden ist frei. Sachsen Energie hat den Bau eines unterirdischen Versorgungstunnels abgeschlossen, durch den in Zukunft etwa Fernwärme und Stromleitungen verlaufen. Die Kosten etwa 30 Millionen Euro. Aline Schallhorn.
18: Während oben drüber Züge gefahren sind, ist in rund 20 Metern Tiefe eine spezielle Tunnelbohrmaschine zum Einsatz gekommen mit einem 4 Meter großen Schneidrad. Während des Bohrens wurden dahinter gleich Stahlbeton-Tunnelsegmente eingebaut. Nun gibt es einen knapp 300 Meter langen begehbaren Versorgungstunnel und die Arbeiten für den Neubau der Nossener Brücke und der Straßenbahntrasse können beginnen.
17: Der Bund der Steuerzahler kritisiert in seinem aktuellen Schwarzbuch auch die Stadt Leipzig. Die hat fast 670.000 Euro für ein neues Logo, eine eigene Schriftart und eine Website ausgegeben. Ursprünglich waren 50.000 vorgesehen. Kritisiert werden vor allem die stark gestiegenen Kosten. Und jetzt die News aus deiner Ecke mit Silas.
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19: Die Dresdner Staatsanwaltschaft ermittelt gegen einen früheren Saisonmitarbeiter der Parkeisenbahn. Der 29-Jährige soll vor Jahren ein Verhältnis mit einem damals 14-Jährigen gehabt haben. Der Vorwurf, er soll dem Teenager Pornos geschickt und Nacktbilder von ihm verlangt und bekommen haben. Mit einem neuen Kooperationsmodell soll die Förderung junger Leistungssportler in Sachsen verbessert werden. Ziel: Eine Ausbildung bei der Polizei soll sich besser mit dem Spitzensport vereinbaren lassen. Zum Vorteil für die Polizei, sagte uns LSB-Geschäftsführer Christian Dahms.
20: Natürlich gewinnt sie junge Menschen, die Leistungsbereitschaft zeigen, die Disziplin gewohnt sind und Belastbarkeit und vor allem auch Teamfähigkeit auf ganz hohem Niveau mitbringen. Und gerade nach ihrer sportlichen Karriere bleiben sie sehr häufig bei der Polizei und sind damit natürlich auch dementsprechend hervorragend ausgebildete Beamtinnen und Beamte, die dann sofort einsetzbar sind.
19: In Sebnitz soll ein Hundehalter eine Frau und ihre drei Hunde attackiert haben. Zwei ihrer Chihuahuas starben wenig später an ihren Verletzungen. Die Polizei ermittelt gegen den 41-Jährigen wegen Körperverletzung und Verstoßes gegen das Tierschutzgesetz und sucht Zeugen.
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0: Dein Feierabend kannst du bei dem Wetter auf jeden Fall genießen. Aktuell noch um die 24 Grad im Freistaat. Das sind für heute auch die Maxi-Werte. Dabei bleibt's trocken und die Sonne, die ist auf jeden Fall noch ein paar Stündchen am Start.
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0: A4 Dresden Richtung Chemnitz in Höhe Hainichen. Da steht ein kaputtes Auto auf der linken Spur. Da machst du ein bisschen vorsichtig.
2: Blitzer.
0: Da habe ich auch mal einen gemeldet. Hohenstein-Ernst, da stehen sie in der Limbacher Straße stadteinwärts in der 50er-Zone. Hast du mal was gesehen? Ob einen Stau, einen Blitzer, melde dich bei uns gerne unter der 0800 50 und 5x9. Oder alternativ schreibst du eine WhatsApp, gern auch eine Sprachnachricht. Die Nummer, die findest du auf energy.de/sachsen. Dein nächstes Energy-Sachsen-Verkehrsupdate. Das kommt dann sofort, wenn's kracht.
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0: Den vorletzten Tag der Woche, den hast du doch fast geschafft bei Energy Sachsen. Nicht mehr lang, da machst du deinen Laptop zu und lässt die Arbeit einfach mal Arbeit sein. Und für einen kleinen Treat im Feierabend ist der Mann hier zuständig. Na komm, Cash Dealer, bereit, Kohle loszuwerden.
23: Mein Geldbeutel wird schon nervös.
0: Na hoffentlich geht er vor lauter Nervosität aber nicht gleich wieder zu. Was hast du am Start?
23: 150 Euro. Hol dir das Cash! 150 Euro!
0: Na, das wäre sogar ein größerer Feierabend-Treat. Du sicherst dir die Kohle ganz easy, indem du eine WhatsApp reinschickst. An die 0351 28 98 9000 mit genau dem Betrag.
23: Genau den! Keinen anderen!
0: Fünf Hits hast du dafür Zeit und den ersten Hit. Den gibt's jetzt hier direkt: The Queen Taylor Swift mit ihrem Hit The Fate of Ophelia bei Energy Sachsen.
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Wer gerade richtig am Delivern ist von deinen Energy Sachsen Stars, ist definitiv Miley Cyrus. Aktuell ist ihr Album Bass Persuades ja dein Energy Sachsen Sound der Woche. Das ist ja in den letzten Tagen auch auf die 1 gegangen. Und jetzt bringt sie Stück für Stück zu den Songs Musikvideos raus. Zu Let's Get Married gab schon eins, zu Bass Persuades auch. Und gestern ist jetzt noch eins rausgekommen, zu Different Religion. Und wie du Miley kennst, die sind halt alle miteinander auch einfach über-iconic. Mal gucken, zu welchem Hit als nächstes was rauskommt. Der namensgebende Hit vom Album, nämlich Bass Persuades, den packe ich dir jetzt schön hier rein in deine Energy Sachsen Playlist. Absolut

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0: Heute Morgen gab es bei deiner knallwachen Energy Sachsen Good Morning Crew Cutter und Max Music Kinotickets für den neuen Psychothriller Verity. Und morgen geht's direkt schon weiter mit den Free Tickets, dieses Mal bei meiner Kollegin Vicky at Work. 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In der Hauptrolle, der ist der, der bei Maxton Hall den James gespielt hat. Also ich bin ein ganz großes Fangirl. Und in dem Film ist unter anderem ein Schauspieler aus Sachsen mit am Start, nämlich Christian Friedl. Und er hat schon mal verraten, um was es eigentlich geht.
1: Es ist ein Zukunftsthriller, der in einer Zeit spielt, in der die Methode an der Macht ist, die die Gesundheitsdaten aller Menschen sammelt und damit ein System schafft, was einerseits die Menschen gesund altern lässt, aber andererseits für Sicherheit sorgt. Und dort passiert ein Mordfall, der eigentlich nicht möglich sein dürfte. 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
0: 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Nummer speicherst du dir am besten schon mal ab.
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0: Was machst du denn schon wieder hier? Meine Güte. Aber recht hat er, der Energy Sachsen Cash Dealer. Dein WM-Song dieses Jahr und der Sommerhit des Jahres, den spiele ich dir jetzt hier in einer Energy Sachsen Playlist. Dai Dai von Shakira und Burna Boy.

0: Auf dem Weg in den Feierabend im Auto, du hast es doch geschafft für heute bei Energy Sachsen am Nachmittag. Und die guten Vibes, die ziehen wir direkt rein in die nächste halbe Stunde. Good Old Days von Chris de Serendi hörst du da. Oder auch Michiko von DJ Goya, ein ganz neuer Banger.
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0: 24 Grad in Chemnitz bei einem Sonne-Wolken-Mix, wobei die Sonne da doch schon noch überwiegt. Die Nacht, die bleibt richtig schön mild, sogar zweistellige Tiefstwerte bei 13 Grad und trocken.
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0: Good News auf dem Feierabend, die Straßen, die sind frei.
7: Blitzer.
0: Hier habe ich auch mal eingemeldet und der steht in Hohenstein-Ernsthal in der Limbacher Straße stadteinwärts. 50 darfst du da fahren. Hast du da was gesehen? Einen Stau, einen Blitzer, einen Unfall? Irgendwas, was ich jetzt gerade nicht auf dem Schirm hatte? Dann melde dich gern bei uns. Nummer ist wie immer die 0800 50 und 5 bei die 9. Oder schreib eine WhatsApp. Die Nummer, die findest du auf energy.de/sachsen. Du weißt Bescheid, dein nächstes Energy Sachsen Verkehrsupdate. Das kommt dann sofort, wenn's kracht.
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0: kommst gut rein in deinen Feierabend am vorletzten Tag der Woche. Und hier gibt's auch nochmal vorletztes Mal die Star News und Max Music.
1: Hallo!
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1: Boah, ich freue mich. Nina Chuba arbeitet an einem neuen Album. Die chillt wohl gerade im Urlaub in Portugal. Ist im Pool unterwegs. Deswegen, ich denke mir so, es war eigentlich dann gar kein Urlaub. Aber tatsächlich holt sie sich da so ein bisschen Summer Vibes ab. Und tatsächlich chillt sie im Pool mit einem Duden.
0: Das ist so iconic.
1: Weil sie nämlich ihren Wortschatz erweitern möchte mit Hilfe von einem Duden.
0: Das ist so schlau. Das ist so eine einfache Sache, aber es ist total genial.
1: Ben Boone ist verliebt, Joe.
0: Ich finde
1: den ja ganz toll.
0: Ich auch.
1: Der ist ja durch eine Castingshow bekannt geworden und halt durch diesen Backflip, den er immer macht, wenn er auf der Bühne ist. Er hat jetzt in einem Interview gesagt, er holt sich seine Inspo so durch neue Liebe. Und jetzt wollen natürlich alle wissen, ja Meister, was ist denn da los? Ja. Aber das hat er nicht gesagt.
0: Spoiler Alert, ich bin's leider nicht.
1: Ich übrigens auch nicht, falls jemand interessiert. Und Giselle hatte irgendwie die Woche ganz schön Dreck am Hacken, ey.
0: Ja, ja.
1: Also, es geht ja hier um die Grammys. Und es geht auch um Moving Through the Sun, wo er wirklich ein Überbrett rausgedonnert hat.
0: Ja, komplett.
1: Und das ist ja ein Sample von einem Hit, den es schon gab. Und der irgendwie zu 95% aus KI bestand.
0: Ja.
1: Ne? So, und den hat er genommen und deswegen haben die Grammys gesagt, nee, Junge, das machen wir nicht, weil es ist ja KI.
0: Ja.
1: Und dann haben sie gesagt, hey, aber, also, wir haben das ja selber nochmal umgebaut, von daher, was ist jetzt euer Problem? Und jetzt, ist es tatsächlich so, dass er bei den Grammys auftreten darf, beziehungsweise dass dieser Hit da jetzt doch eingereicht ist?
0: Sehr gut, also, weil das wäre wirklich ein Waste gewesen. Das war ja wirklich der Sommerhit dieses Jahr.
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der virale Foodtrend der letzten Wochen. Ist jetzt ein fertiges Produkt im Supermarkt und es hat nicht wirklich überzeugt. Bei Energy Sachsen kriegst du natürlich zuallererst die Trends auf dem Silbertablett serviert. Und die letzten Wochen bist du auf TikTok, Insta und Co. nicht drumherum gekommen. Das Eiscroissant. Leute haben Eis am Stiel genommen, es in ein frisches Croissant gesteckt und dann quasi als Sandwich gegessen. Lidl hat das Ganze aufgegriffen, hat das als fertiges Produkt entwickelt und in den Verkauf gebracht. Es kam erstmal nur ein paar Tage als Special Edition raus, also nichts für das regelmäßige Sortiment. Wir in der Energy Sachsen Redaktion, wir haben es für dich getestet, damit du weißt, ob du was verpasst hast. Das Video kannst du dir anschauen auf Energy Sachsen und ich spoilere dir jetzt schon mal, es war sehr underwhelming. Check's unbedingt mal aus auf unserem Instagram-Account in der Playlist jetzt der Sommerhit des Jahres, den wir hier nochmal die Good Vibes in die Playlist reinspürt. Moving to the Sun von Hugel bei Energy Sachsen.

0: 5 hier bei Energy Sachsen am Nachmittag und in der nächsten halben Stunde gibt's nicht nur wieder frische Kohle vom Energy Sachsen Cash Dealer. Nee, wir haben auch noch eine Banger-Playlist am Start. Mein absoluter Lieblingssong aktuell ist mit in der Playlist drin. Temper City von Self-Aware von Temper City und The Bowser mit ihrem neuen Hit Magnetic. Den kriegst du auch noch schön auf dem Feierabend.
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0: Die Gisela lädt ein zum Gönn dir Donnerstag. Der Club in Dresden bietet dir auf 3 Floors Karaoke, bis du heiser bist, Biergartenfeeling und natürlich Hauselektro, Hip-Hop und ganz viel mehr. Das Beste, wenn du vor 22 Uhr kommst, dann kommst du sogar for free rein. Los geht's um 21 Uhr. Also schnapp dir deine Freunde und dann dancet ihr heute in der Nacht mal so richtig ab.
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0: 2:05 ist es.
10: Ich bin Tom. Hallo. Das Kanzleramt hat den Zuckersteuerentwurf von Finanzminister Klingbeil gestoppt. Grund dafür sind offenbar nicht abgesprochene Änderungen. In Klingbeils Vorschlag stehen andere Zahlen. Die Einnahmen würden sich dadurch nahezu verdreifachen, damit aber auch die Belastungen für Industrie und Kunden. Der Altersdurchschnitt in Sachsen liegt bei 47,2 Jahren und damit gut 2 Jahre über dem der Gesamtbevölkerung in Deutschland. Das meldet das Statistische Landesamt. Regional gibt es dabei große Unterschiede, Daniel Bornberg.
11: Ja, fangen wir mal mit Leipzig, Dresden und Chemnitz an. Hier ist die Bevölkerung im Schnitt jünger als im Rest des Landes. Schaut man auf ganz Sachsen, zeigt sich, Ralbitz-Rosenthal im Landkreis Bautzen und Leipzig weisen mit 42,3 Jahren das niedrigste Durchschnittsalter auf, gefolgt von Nebelschütz und Reckelwitz. Das höchste Durchschnittsalter gibt es mit 54,5 Jahren in Jonsdorf und Olbersdorf im Landkreis Görlitz.
10: Die EU-Länder wollen mehr abschieben und setzen dabei auf umstrittene Zentren außerhalb Europas. Dafür haben die Innenminister der Mitgliedstaaten jetzt grünes Licht gegeben. Wer nicht in der EU bleiben darf, aber auch nicht ins Heimatland zurück kann, soll in die Abschiebezentren kommen. Und jetzt die News aus deiner Ecke mit Silas.
9: Für Dresden und die Lausitz.
12: Die Dresdner Verkehrsbetriebe gehören weiter zu den besten in Deutschland. Im ÖPNV-Kundenbarometer stehen sie auf Rang 4. Im Vorjahr war es noch der 2. Platz. Die DVB führen das auch auf die Diskussionen über Kürzungen im Angebot zurück. Es gibt aber immer noch eine Note 2 für die DVB. Junge Leistungssportler sollen in Sachsen künftig noch besser gefördert werden. Es kommt ein neues Kooperationsmodell von Polizei, Olympiastützpunkt und Landessportbund. Das zielt auf Athleten ab, die eine Polizeiausbildung machen. LSB-Geschäftsführer Christian Dahms sagte uns:
13: Mit dem neuen Sportschulmodell verzahnen wir Spitzensport und Polizeiausbildung deutlich besser. Die Athletinnen und Athleten absolvieren ihre Ausbildung ganzjährig mit deutlich reduziertem Stundenumfang und können damit kontinuierlich trainieren und vor allem an Wettkämpfen teilnehmen. Gleichzeitig erhalten sie aber damit auch eine langfristige berufliche Perspektive.
12: Radeberg hat jetzt einen kommunalen Wärmeplan. Der Stadtrat hat ihn beschlossen. Aktuell basiert die Wärmeversorgung dort noch zu rund 80% auf Erdgas und Heizöl. Künftig sollen unter anderem Wärmenetze und erneuerbare Energien stärker genutzt werden. Vor einer Umsetzung sind weitere Prüfungen geplant.
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0: Wir sind in der Jahreszeit, da ist es in den nächsten zwei Stündchen schon dunkel. Deshalb genieß unbedingt die letzten Sonnenstrahlen aktuell. Werte liegen aktuell bei um die 23 Grad. In der Nacht dann trocken bei Tiefstwerten zwischen 7 und 13 Grad.
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0: A17 Dresden Richtung Prag zwischen Heidenau in Sachsen und Pirna, da liegen Gegenstände auf der linken Spur. Und B169 Elsterwerda Richtung Döbeln in Höhe der Auffahrt Riesa, da hat's gekracht.
9: Blitzer.
0: Dresden, stehen Sie in der Lockwitzaue an der Brücke gegenüber vom Tierarzt, hier darfst du eigentlich nur 30 fahren. Und in Hohenstein-Ernstthal wird noch immer geblitzt, Limbacher Straße stadteinwärts in der 50er-Zone. Hast du noch was gesehen, ob einen Stau, ob einen Blitzer? Meld dich gern bei uns, entweder klingelst du durch unter der 0800 50 und 5x9 oder schreib mir WhatsApp. Die Nummer, die findest du auf energy.de/sachsen. Dein nächstes Energy Sachsen Verkehrsupdate, das kommt dann sofort, wenn's kracht.
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0: Kurz nach 5 ist es bei Energy Sachsen Zeit für Feierabend und vor allem wieder Zeit für Kohle. Bist du schon eingeschlafen, Energy Sachsen Cash Dealer?
14: Oha!
0: Nee, das würde ich ja natürlich niemals von dir denken.
14: Na gut.
0: Aber Kohle müsstest du trotzdem jetzt langsam mal rausrücken.
14: Ihr macht mich noch arm.
0: Komm, jetzt hab dich nicht so. Das ist schon dein Job hier.
14: Na schön, ich rück was raus.
0: Okay, wie viel rückst du raus?
14: 150 Euro. Hol dir das Cash. 150 Euro.
0: So kann man doch mal in den Feierabend reinstarten, finde ich.
14: Sehr schön.
0: Na dann, 5 jetzt hast du Zeit. Die Nummer ist wie immer die 0351 28 98 9000. Schickst du eine WhatsApp durch mit dem richtigen Betrag. Vielleicht grabst du dir dann noch so ein kleines bisschen Kohle Richtung Ende der Woche. Mein absoluter Lieblingssong, den spiele ich dir jetzt in der Feierabend-Playlist, nämlich Self-Aware von Tapper City hier bei Energy Sachsen.
14: Der ist gut.

bei Energy Sachsen bedeutet, es ist auch der Monat, an dem The Bowser nach Deutschland auf Tour kommen. Leider nicht zu uns in Freistadt, dafür aber nach Berlin und Köln. Und zumindest Berlin ist ja wirklich nur ein ganz kleiner Katzensprung von uns aus. Tickets gibt's noch ein paar, aber tatsächlich nicht mehr so ultra viele. Solltest du also abchecken, wenn du Bock hast. So lange kriegst du sie jetzt hier bei mir in der Playlist Richtung Feierabend. The Bowser mit Magnetic bei Energy.

0: So langsam müsste er sie aber mal rausrücken.
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0: diese Stunde gab's wirklich richtig Fettkohle.
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0: 150 Euro hat der Energy Sachsen Cash Dealer in seinem Topf reingedroppt. Und Jule aus Freiberg, die hat da richtig Bock drauf.
3: Hallo!
0: Was hast du am Wochenende so Schönes vor?
3: Wir fahren mit Freunden nach Prag.
0: Macht ihr einen schönen Trip da nach Prag? Wie lange fahrt ihr?
3: Bis Dienstag.
0: Oh, also auch noch verlängertes Wochenende. Toll.
1: Ich gönn's dir.
0: Für so einen kleinen Trip nach Prag, da kannst du ja eventuell ein bisschen Kohle gebrauchen, oder?
3: Auf jeden Fall. Wir haben richtig Bock und haben Lust, die Bars so unsicher zu machen.
1: Das klingt nach Spaß.
0: In Prag haben wir das sehr gut, die Bars unsicher machen.
3: Genau.
0: Hau mal raus, wie viel Kohle könntest du dir jetzt eventuell sichern?
3: 150 Euro.
1: Glückwunsch, meine Liebe.
3: Super, danke schön.
0: Mega, ey. Dann musst du versprechen, dass auch mal eine Runde auf dich geht.
3: Auf jeden Fall.
1: So wird's gemacht.
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0: 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Du kannst nämlich auch einfach nochmal gewinnen, egal ob du schon gewonnen hast oder nicht.
1: Du hast es verstanden.
0: In deine Playlist packe ich dir jetzt einen richtigen Banger rein. Ring My Bell von H.

0: Gleich hast du es 17:30 hier bei Energy Sachsen am Nachmittag. Und die nächste halbe Stunde, die ist natürlich wieder vollgepackt mit den meisten neuen Hits. Beautiful Life von Fastboy am Start und Mark Amber, ein ganz, ganz toller, entspannter Hit, nämlich Belong Together.
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0: Genießt die letzten Sonnenstrahlen in Görlitz. Da meldest du nämlich 21 Grad. In die Nacht rein ziehen ein paar mehr Wolken auf, aber es bleibt sehr mild. Tiefstwerte liegen nämlich bei 14 Grad.
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0: B169 Elsterwerda Richtung Döbeln. In Höhe der Auffahrt Riesa, da hat's gekracht. Und in Chemnitz hat's auf der Bernsdorfer Straße zwischen der Lutherstraße und der Gutenbergstraße ebenfalls einen Unfall gegeben, da aber mit einer Straßenbahn.
1: Blitzer.
0: In Dresden wird geblitzt. Lockwitz-Aue an der Brücke gegenüber vom Tierarzt. Da darfst du eigentlich nur 30 fahren. Hast du noch was gesehen? Ob einen Stau, einen Blitzer, einen Unfall, irgendwas, was ich jetzt gerade nicht gemeldet habe, dann melde dich gerne bei uns. Nummer ist die 0850 und 5x9. Oder schick eine WhatsApp rein. Die Nummer, die findest du wie immer auf energy.de/sachsen. Du weißt Bescheid. Dein nächstes Energy Sachsen Verkehrsupdate kommt dann sofort, wenn's kracht.
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0: Wochenende, das steht quasi direkt vor der Tür und es steht wirklich einiges an im Freistaat, unter anderem Pyro Games in Chemnitz.
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0: Wir checken dich hin im Energy Sachsen Feierabend Kickoff und Anna aus Dresden, die hat da richtig Bock drauf.
3: Ja.
0: Mit wem würdest du denn hingehen?
3: Mit unserer Stipendiantin aus den USA, die jetzt am Wochenende kommt.
0: Ah, die kommt dann ganz frisch angereist?
3: Ja, die kommt am Samstag um 4 in Dresden an und dann fahren wir hin.
0: Ah, mega, mega cool, ey. Na dann würde ich doch mal sagen, das ist doch ein gutes Willkommensgeschenk hier in Deutschland. Du gehst zu den Pyro Games nach Chemnitz. Herzlichen Glückwunsch.
3: Ja, vielen herzlichen Dank.
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0: wieder für dich am Start mit brandneuen Hits. J-Lo und David Guetta kriegst du da. Party pur und eine brandneue Nummer von Naked und Portugal The Man habe ich im Hit-Update für dich dabei bei Energy Sachsen.
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0: Heute gehst du mal zu einem ganz besonderen Theaterstück. Die Bühne ist komplett leer und niemand hat Text gelernt. Witzige Sache daran, das soll so. Beim Impro-Theater im Kulturhafen Dresden entscheidest du, was in dem Theaterstück passiert. Kannst du dir nicht entgehen lassen. Also schau um 18.30 Uhr vorbei und dann viel Spaß.
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0: Gleich um 6.
12: Ich bin Tom. Hallo. Der Bundesgerichtshof hat die Preiserhöhung von Amazon Prime vor 4 Jahren für unwirksam erklärt. Der Online-Riese hätte das Abo nicht einfach ohne Zustimmung teurer machen dürfen, so die Richter. Für Kunden, die schon vor September 2022 Prime hatten, gelten jetzt erstmal die alten Preise. Das Kanzleramt stoppt die Zuckersteuerpläne von Finanzminister Klingbeil. Der vorgelegte Entwurf ist demnach nicht abgesprochen. Nach den bekannt gewordenen Plänen soll die Zuckersteuer ab 2028 über 1,2 Milliarden Euro in die Staatskasse spülen, deutlich mehr als bisher veranschlagt. Wo wird Steuergeld verschwendet? Das zeigt jedes Jahr das Schwarzbuch des Steuerzahlerbundes. Diesmal sind auch 2 Beispiele aus Sachsen dabei. Daniel Bornberg.
13: In Dresden kritisiert der Steuerzahlerbund eine Fahrradgarage an der Staatskanzlei. 80 Stellplätze haben rund 1,3 Millionen Euro gekostet. Nutzen dürfen sie nur Mitarbeiter des Freistaats. angesichts der Haushaltslage deutlich zu teuer, so der Steuerzahlerbund. Der kritisiert in Leipzig auch die hohen Kosten für das neue Corporate Design. Für knapp 670.000 Euro hatte die Stadt ein neues Logo, eine eigene Schriftart und eine neue Website gekauft. Eigentlich waren dafür 50.000 vorgesehen.
12: Und jetzt die News aus deiner Ecke mit Silas.
14: Für Dresden und die Lausitz.
15: Die Dresdner Staatsanwaltschaft ermittelt gegen einen früheren Saisonmitarbeiter der Parkeisenbahn. Der 29-Jährige soll vor Jahren ein Verhältnis mit einem damals 14-Jährigen gehabt haben. Der Vorwurf, er soll dem Teenager Pornos geschickt und Nacktbilder von ihm verlangt und bekommen haben. Mit einem neuen Kooperationsmodell soll die Förderung junger Leistungssportler in Sachsen verbessert werden. Ziel: Eine Ausbildung bei der Polizei soll sich besser mit dem Spitzensport vereinbaren lassen. Zum Vorteil für die Polizei, sagte uns LSB-Geschäftsführer Christian Dahms.
16: Natürlich gewinnt sie junge Menschen, die Leistungsbereitschaft zeigen, die Disziplin gewohnt sind und Belastbarkeit und vor allem auch Teamfähigkeit auf ganz hohem Niveau mitbringen. Und gerade nach ihrer sportlichen Karriere bleiben sie sehr häufig bei der Polizei und sind damit natürlich auch dementsprechend hervorragend ausgebildete Beamtinnen und Beamte, die dann sofort einsetzbar sind.
15: In Sebnitz soll ein Hundehalter eine Frau und ihre drei Hunde attackiert haben. Zwei ihrer Chihuahuas starben wenig später an ihren Verletzungen. Die Polizei ermittelt gegen den 41-Jährigen wegen Körperverletzung und Verstoßes gegen das Tierschutzgesetz und sucht Zeugen.
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0: 24 Grad meldest du aktuell noch in Leipzig, 23 in Dresden und Zwickau und 22 in Görlitz und Chemnitz. Dabei bleibt's trocken, allerdings ziehen im Laufe des Abends ein paar mehr Wolken auf, aber in der Nacht fast überall zweistellige Tiefstwerte, also wirklich mega mild.
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0: Vorsicht auf der B169 Elsterwerda Richtung Döbeln. In Höhe der Auffahrt Riesa, da hat's gekracht. Und in Chemnitz hat's auf der Bernsdorfer Straße zwischen der Lutherstraße und der Gutenbergstraße einen Unfall mit einer Straßenbahn gegeben.
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0: In Chemnitz wird gleich zweimal geblitzt. Einmal Südring, Stolberger Straße Richtung Wladimir-Sagorski-Straße und einmal in der Nefestraße stadteinwärts. Außerdem stehen sie in Dresden, in Lockwitzaue an der Brücke gegenüber vom Tierarzt. Hast du noch was gesehen? Ob einen Stau, ob einen Blitzer, melde dich gern bei uns. Nummer ist wie immer die 0800 50 und 5x9. Da kannst du durchrufen oder du schickst eine WhatsApp hier ins Energy Sachsen Studio. Die Nummer, die findest du auf energy.de/sachsen. Du weißt Bescheid, dein nächstes Energy Sachsen Verkehrsupdate. Das kommt dann sofort, wenn's kracht.
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0: An den Donnerstag machst du einen dicken, fetten Haken dran hier bei Energy Sachsen brandneu. Das bedeutet, es ist jetzt quasi Freitag und quasi offiziell Wochenende. Ich freue mich doch sehr. In deine brandneue Playlist droppe ich dir jetzt hier nochmal ein paar frische Songs mit rein. Jetzt direkt Save Me Tonight von J-Lo und David Guetta, bevor es dann morgen ganz, ganz frisches Futter gibt in die Playlist.
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0: Donnerstag wünsche ich dir hier bei Energy Sachsen.
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0: Dein Energy Sachsen Hit Update kommt heute von einem Duo. Die haben schon ein paar Mal zusammengearbeitet und jedes Mal wird's einfach richtig, richtig gut. Naked und Portugal the Man. Ihr neuer Hit heißt Some Kind of High. Und das gibt mir so richtig den Vibe, wenn du jetzt hier dich gerade so ready machst, vielleicht noch ein paar Feierabendplänchen hast mit deinen Friends, in eine Bar gehst, vielleicht heute auch schon mal feiern gehst. Ich meine, ist auch ein Donnerstag. Heute kannst du schon mal feiern gehen. Das ist wirklich gar kein Problem. Und man glüht vielleicht vor, trinkt schon den ein oder anderen Drink. Es ist einfach ein mega guter Vibe. Pure gute Laune, purer Spätsommer. Und den droppe ich dir jetzt rein. Ist nämlich heute dein Energy Sachsen Hit Update.

schöner Lush Life Dance gezündet jetzt hier in deinem Feierabend bei Energy Sachsen. Brandneu. Und jetzt habe ich ein paar Girls in der Playlist, die sind aktuell wirklich ultra im Hype. Nämlich die Girls von Cat's Eye mit ihrem neuen Hit Animal. Unter anderem haben sie die Ehre und werden in 3 Wochen am 18. Oktober bei der Victoria's Secret Fashion Show performen. Das ist ja wirklich ultra geil. Ich lieb's ja sowieso. Es ist das Super Bowl der Girls, sage ich immer gerne. Man trifft sich, guckt diese Fashion Show an, guckt sich diese wunderschönen Frauen an und vibet einfach auch zu dieser Mucke. Es sind ultra krasse Models am Start. Adriana Lima zum Beispiel ist wieder back auf dem Laufsteg. Aber das musikalische Line-Up, das finde ich fast noch ein Stück krasser. Nämlich unter anderem Cat's Eye, Tate McRae oder auch Megan Thee Stallion. Also es lohnt sich auf jeden Fall reinzugucken. Bis dahin bereiten wir uns schon mal vor. Die Animal von Cat's Eye hörst nämlich jetzt in deiner Energy Sachsen brandneue Playlist auf dem Donnerstag.

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9: Viele Wolken gibt's heute Abend und Richtung Morgen kann auch mal vereinzelt Regen dabei sein. In der Nacht sinken die Temperaturen auf 13 bis 9 Grad. Morgen bleibt's erstmal grau mit zeitweisem Regen. Später wird's dann öfter trocken. Maximal werden es 21 Grad.
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9: Auf der B169 Elsterwerder Richtung Döbeln hat es in Höhe der Auffahrt Riesa einen Unfall gegeben. In Dresden ist die Fähre zwischen Pillnitz und Kleinschachwitz in beiden Richtungen bis auf Weiteres außer Betrieb. Geblitzt wird in Chemnitz auf dem Südring Stolberger Straße Richtung Wladimir-Sagorski-Straße. Es blitzt auch auf der Nefestraße stadteinwärts und in Dresden auf der Lockwitzaue an der Brücke gegenüber vom Tierarzt. Melde auch du uns Staus und Blitzer unter 0800 50 5 mal die 9.
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0: Where is my husband von Ray war das in deiner Energy Sachsen brandneu Playlist. Und es ist der 1. Oktober offiziell und bedeutet auch offiziell Semesterstart vom Wintersemester. Caro aus Leipzig, die hat sich reingemeldet, worauf sie sich jetzt dieses Semester am meisten freut.
1: Also ich bin fast fertig mit meinem Studium. Ich bin im 5. Semester. Deswegen freue ich mich ganz besonders jetzt auf dieses Wintersemester, weil ich meine letzten Module habe, die alle ziemlich spezifisch sind. Und ich glaube, das könnte richtig interessant werden. Und was ich besonders cool finde, ist, ich habe mich dazu entschieden, nächstes Semester einen Schwedischsprachkurs anzufangen, sodass ich am Ende des Semesters hoffentlich ein bisschen Schwedisch sprechen kann. Genau, deswegen glaube ich, dass das nächste Semester richtig cool wird.
0: 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Der Hit hier, den kannst du auch reinworten. Why Don't You Stay? Ganz frisch mit drin in deiner Energy Sachsen Playlist von Nico Santos. Mal gucken, wie es nächste Woche aussieht.

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0: 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Jetzt die Girls von Flo und in der Playlist mit ihrem Hit Leak It bei Energy Sachsen. Brandenburg.

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11: 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Dein Donnerstag lässt du heute mal ganz gechillt mit dem Tee auf dem Sofa ausklingen. Für die ultimative Unterhaltung sorgt nämlich Elsies Watchlist. Elsie empfiehlt die besten Serien und Filme, die aktuell so am Start sind, damit ein Binge-Watch-Abend auch garantiert gelingt. Die Liste checkst einfach ab auf energy.de/Sachsen und dann machst du dir einen schönen Abend.
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12: Ich bin Finn, hallo. Der Bundesgerichtshof hat die Preiserhöhung von Amazon Prime vor 4 Jahren für unwirksam erklärt. Der Online-Riese hätte das Abo nicht einfach ohne Zustimmung teurer machen dürfen, so die Richter. Für Kunden, die schon vor September 2022 Prime hatten, gelten jetzt erstmal die alten Preise. Der Bund der Steuerzahler kritisiert in seinem aktuellen Schwarzbuch eine Fahrradgarage an der Dresdner Staatskanzlei. 80 Stellplätze kosteten rund 1,3 Millionen Euro. Nutzen dürfen sie nur Mitarbeiter des Freistaats. Der Steuerzahlerbund hält das angesichts der Haushaltslage für deutlich zu teuer. Der Weg für die neue Nossener Brücke und somit die Campuslinie in Dresden ist frei. Sachsen Energie hat den Bau eines unterirdischen Versorgungstunnels abgeschlossen, durch den in Zukunft etwa Fernwärme- und Stromleitungen verlaufen. Die Kosten etwa 30 Millionen Euro. Aline Schallhorn.
13: Während oben drüber Züge gefahren sind, ist in rund 20 Metern Tiefe eine spezielle Tunnelbohrmaschine zum Einsatz gekommen mit einem 4 Meter großen Schneidrad. Während des Bohrens wurden dahinter gleich Stahlbeton-Tunnelsegmente eingebaut. Nun gibt es einen knapp 300 Meter langen begehbaren Versorgungstunnel und die Arbeiten für den Neubau der Nossener Brücke und der Straßenbahntrasse können beginnen.
12: Und jetzt die News aus deiner Ecke mit Silas.
0: Für Dresden und die Lausitz.
14: Die Dresdner Verkehrsbetriebe gehören weiter zu den besten in Deutschland. Im ÖPNV-Kundenbarometer stehen sie auf Rang 4. Im Vorjahr war es noch der zweite Platz. Die DVB führen das auch auf die Diskussionen über Kürzungen im Angebot zurück. Es gibt aber immer noch eine Note 2 für die DVB. Junge Leistungssportler sollen in Sachsen künftig noch besser gefördert werden. Es kommt ein neues Kooperationsmodell von Polizei, Olympiastützpunkt und Landessportbund. Das zielt auf Athleten ab, die eine Polizeiausbildung machen. LSB-Geschäftsführer Christian Dahms sagte uns:
15: Mit dem neuen Sportschulmodell verzahnen wir Spitzensport und Polizeiausbildung deutlich besser. Die Athletinnen und Athleten absolvieren ihre Ausbildung ganzjährig mit deutlich reduziertem Stundenumfang und können damit kontinuierlich trainieren und vor allem an Wettkämpfen teilnehmen. Gleichzeitig erhalten sie aber damit auch eine langfristige berufliche Perspektive.
14: Radeberg hat jetzt einen kommunalen Wärmeplan. Der Stadtrat hat ihn beschlossen. Aktuell basiert die Wärmeversorgung dort noch zu rund 80% auf Erdgas und Heizöl. Künftig sollen unter anderem Wärmenetze und erneuerbare Energien stärker genutzt werden. Vor einer Umsetzung sind weitere Prüfungen geplant.
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17: Viele Wolken gibt's heute Abend und Richtung Morgen kann auch mal vereinzelt Regen dabei sein. In der Nacht sinken die Temperaturen auf 13 bis 9 Grad. Morgen bleibt es erstmal grau mit zeitweisem Regen. Später wird es dann öfter trocken. Maximal werden es 21 Grad.
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17: Auf der A72 Leipzig Richtung Chemnitz, Vorsicht, zwischen Penig und Hartmannsdorf sind nach einem Unfall auf der linken Spur Personen auf der Straße. Auf der B169 Elsterwerda Richtung Döbeln hat es in Höhe der Auffahrt Riesa einen Unfall gegeben. Und in Dresden ist die Fähre zwischen Pillnitz und Kleinschachwitz in beiden Richtungen bis auf Weiteres außer Betrieb. Geblitzt wird in Chemnitz auf dem Südring Stolberger Straße Richtung Wladimir-Sagorski-Straße. Es blitzt auch auf der Nefestraße stadteinwärts und in Dresden auf der Lockwitzaue an der Brücke gegenüber vom Tierarzt. Melde auch du uns Staus und Blitzer unter 0800 50 5 mal die 9.
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11: Deine Energy Sachsen Top 7 um 7, die gehen hier in die vorletzte Runde, bevor die Playlist morgen einmal komplett durchgerüttelt wird mit ganz vielen brandneuen Hits. Du hast natürlich wieder gewotet auf energy.de/Sachsen für die Daily Mini Charts. Bist du nämlich ganz allein verantwortlich. Und Platz 7 kommt von Teddy Swims, sein neuer Hit Perfect Man.
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was soll ich sagen, dein Platz 1 bei deinen Energy Sachsen Top 7 um 7, der geht natürlich heute auch wieder an Taylor Swift, ihr neuer Hit Patient Zero. Den hast du reingebaut.

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10: Viele Wolken gibt's heute Abend und Richtung Morgen kann auch mal vereinzelt Regen dabei sein. In der Nacht sinken die Temperaturen auf 13 bis 9 Grad. Morgen bleibt es erstmal grau mit zeitweisem Regen. Später wird es dann öfter trocken. Maximal werden es 21 Grad.
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10: A17 Prag Richtung Dresden. In der Auffahrt Dresden-Gorbitz befinden sich Gegenstände auf der Verzögerungsspur im Kurvenbereich auf der Fahrbahn. A72 Leipzig Richtung Chemnitz. Zwischen Penig und Hartmannsdorf hat es einen Unfall gegeben. Außerdem auf der B169 Elsterwerda Richtung Döbeln. In Höhe der Auffahrt Riesa hat es einen Unfall gegeben. In Dresden ist die Fähre zwischen Pillnitz und Kleinschachwitz in beiden Richtungen bis auf Weiteres außer Betrieb. Geblitzt wird in Chemnitz auf dem Südring Stolberger Straße Richtung Wladimir-Sagorski-Straße. Ein Blitzer steht auch auf der Nefestraße stadteinwärts und in Dresden auf der Lockwitzaue an der Brücke gegenüber vom Tierarzt. Melde auch du uns Staus und Blitzer unter 0800 50 5 mal die 9.
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Jetzt wird ja erstmal eine dicke Party gefeiert auf dem Feierabend bei Energy Sachsen. Das kann ich dir jetzt schon sagen. Robin Schulz hat eine neue Nummer gedroppt, die du natürlich zuallererst hier bei uns hörst bei Energy Sachsen. Take It Slow heißt sie. Und die Melo, die kommt dir vielleicht sogar ein bisschen bekannt vor. Ist nämlich ein Sample von Watermats Bullet aus 2014. Nur einmal mit ein bisschen Robin Schulz Magic Dancefloor tauglich gemacht. Take It Slow, dein Banger für den Feierabend bei Energy Sachsen.

Mal wieder ein Bestie-Song bei Energy Sachsen brandneu. Tiffany Arrow schreibt ihre Songs ja ganz, ganz doll oft mit ihrer besten Freundin Norman Jean Martini. Auch Singer-Songwriterin und die beiden zusammen, das passt einfach. Die neue Single von Tiffany, nämlich Find Me, haben sie auch zusammen geschrieben. Und es ist mal wieder so eine ganz, ganz dicke Umarmung, bei der sie sagen, ey, du bist genauso gut, wie du bist. Und vor allem bist du nie zu viel oder zu doll. Sehr sweete Message, die du da in Feierabend mitkriegst. Find Me von Tiffany Arrow.

es gibt eine neue Miley Era hier bei Energy Sachsen. Sie heißt ja nämlich nicht mehr Miley Cyrus, sondern überall noch Miley. Dann hat sie ein neues Album angekündigt und der erste Song, der ist auch schon frisch draußen. Bass Persuades heißt er und die Idee dahinter lässt sich 1A in deinen Feierabend integrieren. Ist nämlich Handy weg, Kopf aus, Bass übernehmen lassen. Das machst du jetzt mal. Die neue Miley in deiner noch neueren Playlist hier bei Energy Sachsen.

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2: Die Gisela lädt ein zum Gönn dir Donnerstag. Der Club in Dresden bietet dir auf 3 Floors Karaoke, bis du heiser bist, Biergartenfeeling und natürlich House, Elektro, Hip-Hop und ganz viel mehr. Das Beste, wenn du vor 22 Uhr kommst, dann kommst du sogar for free rein. Los geht's um 21 Uhr, also schnapp dir deine Freunde und dann dancet ihr heute in der Nacht mal so richtig ab.
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8: Ich bin Finn, hallo. Wer schon seit rund 4 Jahren Amazon Prime hat, zahlt erstmal weniger. Der Bundesgerichtshof hat eine Preiserhöhung im September 2022 für unwirksam erklärt. Amazon hatte die Kosten für das Premium-Abo damals ohne Zustimmung erhöht. Alle, die es vorher hatten, zahlen jetzt vorerst den alten Preis. Die Dresdner Polizei ist am frühen Nachmittag zu einem Großeinsatz zum St. Benno-Gymnasium ausgerückt. Zeugen hatten einen Mann mit einem Messer davor gesehen und die 110 angerufen. Auch Spezialkräfte rückten aus. Der 42-jährige Deutsche wurde festgenommen. Was er vorhatte, ist noch unklar. Der Altersdurchschnitt in Sachsen liegt bei 47,2 Jahren und damit gut 2 Jahre über dem der Gesamtbevölkerung in Deutschland. Das meldet das Statistische Landesamt. Regional gibt es dabei große Unterschiede, Daniel Bomberg.
9: Ja, fangen wir mal mit Leipzig, Dresden und Chemnitz an. Hier ist die Bevölkerung im Schnitt jünger als im Rest des Landes. Schaut man auf ganz Sachsen, zeigt sich, Ralbitz-Rosenthal im Landkreis Bautzen und Leipzig weisen mit 42,3 Jahren das niedrigste Durchschnittsalter auf, gefolgt von Nebelschütz und Reckelwitz. Das höchste Durchschnittsalter gibt es mit 54,5 Jahren in Jonsdorf und Olbersdorf im Landkreis Görlitz.
8: Deutschland trifft heute in der Fußball-Nations League auf Serbien. Die DFB-Elf ist mittlerweile seit 4 Spielen ohne Sieg. Die Ära Klopp droht mit einem Negativrekord zu starten. Anstoß in München ist um 20.45 Uhr. Und jetzt die News aus deiner Ecke mit Silas.
1: Für Dresden und die Lausitz.
10: Die Dresdner Staatsanwaltschaft ermittelt gegen einen früheren Saisonmitarbeiter der Parkeisenbahn. Der 29-Jährige soll vor Jahren ein Verhältnis mit einem damals 14-Jährigen gehabt haben. Der Vorwurf, er soll dem Teenager Pornos geschickt und Nacktbilder von ihm verlangt und bekommen haben. Mit einem neuen Kooperationsmodell soll die Förderung junger Leistungssportler in Sachsen verbessert werden. Ziel: Eine Ausbildung bei der Polizei soll sich besser mit dem Spitzensport vereinbaren lassen. Zum Vorteil für die Polizei, sagte uns LSB-Geschäftsführer Christian Dahms.
11: Natürlich gewinnt sie junge Menschen, die Leistungsbereitschaft zeigen, die Disziplin gewohnt sind und Belastbarkeit und vor allem auch Teamfähigkeit auf ganz hohem Niveau mitbringen. Und gerade nach ihrer sportlichen Karriere bleiben sie sehr häufig bei der Polizei und sind damit natürlich auch dementsprechend hervorragend ausgebildete Beamtinnen und Beamte, die dann sofort einsetzbar sind.
10: In Sebnitz soll ein Hundehalter eine Frau und ihre 3 Hunde attackiert haben. 2 ihrer Chihuahuas starben wenig später an ihren Verletzungen. Die Polizei ermittelt gegen den 41-Jährigen wegen Körperverletzung und Verstoßes gegen das Tierschutzgesetz und sucht Zeugen.
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6: Viele Wolken gibt's heute Abend und Richtung Morgen kann auch mal vereinzelt Regen dabei sein. In der Nacht sinken die Temperaturen auf 13 bis 9 Grad. Morgen bleibt es erstmal grau mit zeitweisem Regen. Später wird es dann öfter trocken. Maximal werden es 21 Grad.
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6: Auf der A72 Leipzig Richtung Chemnitz zwischen Penig und Hartmannsdorf hat es einen Unfall gegeben. Und in Dresden ist die Fähre zwischen Pillnitz und Kleinschachwitz in beiden Richtungen bis auf Weiteres außer Betrieb. Geblitzt wird in Chemnitz auf dem Südring aus Richtung Stolberger Straße Richtung Wladimir-Sagorski-Straße. Ein Blitzer steht auch auf der Nevestraße stadteinwärts und in Dresden auf der Lockwitzaue an der Brücke gegenüber vom Tierarzt. Melde auch du uns Staus und Blitzer unter 0800 50 5 mal die 9.
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2: Kurz nach 8 und ey, du rockst hier durch auf der Spätschicht. Wir sitzen doch hier alle im gleichen Boot. Ich bin auch noch auf Arbeit und ich finde, für uns sollte man auch mal ein bisschen applaudieren, weil wir arbeiten hier, während alle anderen schon schön auf der Couch chillen. Jedenfalls habe ich für dich die brandneueste Mucke in der Playlist, damit du die Spätschicht auch gut durchrockst. Jetzt Moskena mit Worshipping the Sun bei Energy Sachsen. Brandneu.
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Junge Lauf, da hat der Mann mal wieder gezaubert. Den Song, den ich jetzt hier in deiner Energy Sachsen brandneue Playlist droppe, den kennst du safe von TikTok. Baby Doll von Dominik Feig, überviral gegangen. Und jetzt hat Eli Oaks mal ein bisschen drin rumgezaubert, hat einen Eli Oaks Remix davon gemacht. Und der fetzt wirklich, das ist eine richtige Powernummer. Perfekt für einen Feierabend. Baby Doll hörst du jetzt bei Energy Sachsen brandneu.

Alle guten Dinge sind drei. Das denken sich auch Rudimental und Crystal. Ihre neue Nummer 3, 2, 1, die ist nämlich ihr drittes Feature schon. Und auch die anderen Songs von ihnen kennst du schon aus deiner Energy Sachsen Playlist. Waren auch gut im Hype. Der Track jetzt ist wieder schön drum and bassig mit geilen Vocals. Da lässt es sich gut abgehen zu Richtung Feierabend. 3, 2, 1 von Crystal und Rudimental. Dein Feierabend-Dancy-Dance bei Energy Sachsen brandneu.

Imagine, du machst einfach einen Song mit deinem Kindheitsidol. Wie krass wäre das bitte? Ja, Ira Star, die hat durchgezogen, war ein totaler Directioner als Kind. Und für ihren neuen Track Heaven Baby hat sie noch eine emotionale, männliche Stimme gebraucht. Wen rufst du da sonst an? Außer Zayn Malik. Ja, wird mir jetzt auch kein anderer einfallen. Die beiden zusammen, krasse Kombi, bisschen ruhigerer Track, da klingt der Feierabend recht entspannt aus. Heaven Baby ist heute ganz frisch in deiner Energy Sachsen brandneue Playlist drinne. Hörst du jetzt?

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8: Viele Wolken gibt's heute Abend und Richtung Morgen kann auch mal vereinzelt Regen dabei sein. In der Nacht sinken die Temperaturen auf 13 bis 9 Grad. Morgen bleibt's erstmal grau mit zeitweisem Regen. Später wird's dann öfter trocken. Maximal werden es 21 Grad.
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8: Auf der A14 Leipzig Richtung Nossen. Achtung, zwischen Leipzig-Ost und Kleinpösner sind Fahrradfahrer auf dem Standstreifen. Und in Dresden ist die Fähre zwischen Pillnitz und Kleinschachwitz in beiden Richtungen bis auf Weiteres außer Betrieb. Geblitzt wird in Chemnitz auf dem Südring Richtung Stolberger Straße Richtung Wladimir-Sagorski-Straße. Es blitzt auch auf der Nefestraße stadteinwärts und in Dresden auf der Lockwitzaue an der Brücke gegenüber vom Tierarzt. Melde auch du uns Staus und Blitzer unter 0800 50 5 mal die 9.
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manchmal ist es doch gar nicht so schlecht, mal im Papierkorb rumzuwühlen und zu gucken, was man da noch liegen hat. Zumindest, wenn du The Kid LAROI bist. Der hat vor seinem Album nämlich an einem anderen Album geschraubt, fand das aber wirklich gar nicht geil und hat dann alles komplett gescratcht und von vorne angefangen. Jetzt nach einer Zeit hat er aber nochmal drüber gehört und gemerkt, du, da sind ein paar Songs doch gar nicht so verkehrt, und die hat er dann eben nochmal hochgeholt und released sie jetzt einfach als Singles. Einer davon ist Sleep und der ist jetzt absolut brandneu drin in deiner Energy Sachsen Playlist auf dem Feierabend.

Na, das ist doch mal ein Sommerhit hier bei Energy Sachsen brandneu. Kommt vom Mann mit dem Zahnpasta-Lächeln, nämlich Energy Sachsen-Star DJ Joel Corey. Und er hat seinen Song Whisper gedroppt und dann direkt einfach mal live auf dem Tomorrowland ausgetestet. Ich meine, kann ja auch nicht jeder von sich behaupten, ne? Natürlich hörst du zuallererst hier. Also nach Tomorrowland bei Energy Sachsen in deiner brandneuen Playlist. Richtige Sommervibes für einen Feierabend.

Der Mann hier, den du jetzt bei Energy Sachsen brandneu hörst, der hat wirklich eine 360 hingelegt. Fenric ist ein DJ, kommt eigentlich aus dem Hard-Techno-Bereich, also so richtig, richtig auf die Fresse. Jetzt ist er aber ein bisschen softer geworden, macht eher so UK-Garage, 90er Trance, Hardhouse, Techno. Und das ist jetzt auch ein bisschen Energy Sachsen brandneu tauglich. Sein neuer Song LOXOXO ist jetzt für dich im Feierabend drin. Trotzdem ein Partybanger, auch wenn es kein Hard-Techno ist. Fenric hörst du jetzt bei Energy Sachsen. Damn it up.

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3: Ich bin Finn, hallo. Wo wird eigentlich Steuergeld verschwendet? Das zeigt jedes Jahr das Schwarzbuch des Steuerzahlerbundes. Diesmal sind auch zwei Beispiele aus Sachsen dabei. Daniel Bornberg fasst zusammen.
4: In Dresden kritisiert der Steuerzahlerbund eine Fahrradgarage an der Staatskanzlei. 80 Stellplätze haben rund 1,3 Millionen Euro gekostet. Nutzen dürfen sie nur Mitarbeiter des Freistaats. Angesichts der Haushaltslage deutlich zu teuer, so der Steuerzahlerbund. Der kritisiert in Leipzig auch die hohen Kosten für das neue Corporate Design. Für knapp 670.000 Euro hatte die Stadt ein neues Logo, eine eigene Schriftart und eine neue Website gekauft. Eigentlich waren dafür 50.000 vorgesehen.
3: Der Bundesgerichtshof hat die Preiserhöhung von Amazon Prime vor 4 Jahren für unwirksam erklärt. Der Online-Riese hätte das Abo nicht einfach ohne Zustimmung teurer machen dürfen, so die Richter. Für Kunden, die schon vor September 2022 Prime hatten, gelten jetzt erstmal die alten Preise. In Dresden steht dem Neubau der Nossener Brücke und somit auch der Straßenbahntrasse Campuslinie nichts mehr im Weg. Sachsen Energie hat den Bau eines unterirdischen Versorgungstunnels abgeschlossen, durch den in Zukunft etwa Fernwärme- und Stromleitungen verlaufen. Kosten etwa 30 Millionen Euro. Und jetzt die News aus deiner Ecke mit Silas.
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5: Die Dresdner Verkehrsbetriebe gehören weiter zu den besten in Deutschland. Im ÖPNV-Kundenbarometer stehen sie auf Rang 4. Im Vorjahr war es noch der 2. Platz. Die DVB führen das auch auf die Diskussionen über Kürzungen im Angebot zurück. Es gibt aber immer noch eine Note 2 für die DVB. Junge Leistungssportler sollen in Sachsen künftig noch besser gefördert werden. Es kommt ein neues Kooperationsmodell von Polizei, Olympiastützpunkt und Landessportbund. Das zielt auf Athleten ab, die eine Polizeiausbildung machen. LSB-Geschäftsführer Christian Dahms sagte uns:
6: Mit dem neuen Sportschulmodell verzahnen wir Spitzensport und Polizeiausbildung deutlich besser. Die Athletinnen und Athleten absolvieren ihre Ausbildung ganzjährig mit deutlich reduziertem Stundenumfang und können damit kontinuierlich trainieren und vor allem an Wettkämpfen teilnehmen. Gleichzeitig erhalten sie aber damit auch eine langfristige berufliche Perspektive.
5: Radeberg hat jetzt einen kommunalen Wärmeplan. Der Stadtrat hat ihn beschlossen. Aktuell basiert die Wärmeversorgung dort noch zu rund 80% auf Erdgas und Heizöl. Künftig sollen unter anderem Wärmenetze und erneuerbare Energien stärker genutzt werden. Vor einer Umsetzung sind weitere Prüfungen geplant.
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8: Viele Wolken gibt es heute Nacht erstmal. Richtung Morgen kann es von Leipzig bis ins Vogtland etwas regnen. Sonst bleibt es oft trocken. Die Temperaturen sinken auf 13 bis 9 Grad. Morgen bleibt es lange wolkig und es regnet zeitweise. Später wird es meist trocken bei maximal 21 Grad.
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8: In Dresden ist die Fähre zwischen Pillnitz und Kleinschachwitz in beiden Richtungen bis auf Weiteres außer Betrieb. Geblitzt wird in Chemnitz auf dem Südring, Stolberger Straße Richtung Wladimir-Sagorski-Straße. Ein Blitzer steht auch auf der Nevestraße stadteinwärts und in Dresden auf der Lockwitzaue an der Brücke gegenüber vom Tierarzt. Melde auch du uns Staus und Blitzer unter 0800 50 5 mal die 9.
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2: Kurz nach 9 ist es, der Feierabend, der ruft schon mit ganz, ganz lauter Stimme. Vielleicht bist du auch schon heim und chillst schon auf der Couch, hast schon was Leckeres zu essen gekocht. Wie auch immer, ich bin die Joe, hab für dich die brandneueste Mucke am Start. Bevor es dann morgen hier eine ganze Latte an neuen Songs gibt zum Hauptreleasetag der Woche. Jetzt aber erstmal Alex Warren mit seinem Hit Emerald Eyes.
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Energy Sachsen hörst du in deinem Feierabend, was sonst? Und da gibt's jetzt mal die volle Ladung Bad Bitch Energy für dich. Die Girls von Flow, die haben mal wieder gekocht in ihrem Album Therapy at the Club. Nur richtige Empowerment-Banger sind da drauf. Und eine davon ist Remedied, habe ich jetzt gleich für dich drin. Brandneu in deiner Energy Sachsen Playlist. Erinnere dich dran, wer du bist, Girl. Du bist eine Bad Bitch. Das ist der Vibe. Ich freue mich jetzt, dass ich den spielen kann.

Energy Sachsen bringt dich hier ganz entspannte Kiste durch deinen Feierabend und ich schwöre dir, der Inbegriff von entspannt sind die Jungs von Boy Loco. Ich hatte sie mal im Interview bei Energy Sachsen. Die sind so gechillt und genauso klingt halt auch deren Mucke. Die bringt

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26 Jahre ist der Song alt, aber jetzt ist er wieder drin in einer Energy Sachsen brandneue Playlist. Thong Song vom R&B-Sänger Cisco hat einmal einen neuen Anstrich bekommen, ist ein bisschen hausiger, bisschen mehr was für ein Dancefloor geworden. Luca Schreiner und Westones haben nämlich ein bisschen dran rumgeschraubt und ich finde, das ist denen richtig, richtig gut gelungen. Thong Song aber neu aufgelegt hörst du jetzt hier zuallererst bei Energy Sachsen.

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5: Viele Wolken gibt es heute Nacht erstmal. Richtung Morgen kann es von Leipzig bis ins Vogtland etwas regnen, sonst bleibt es oft trocken. Die Temperaturen sinken auf 13 bis 9 Grad. Morgen bleibt es lange wolkig und es regnet zeitweise. Später wird es meist trocken bei maximal 21 Grad.
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5: In Dresden ist die Fähre zwischen Pillnitz und Kleinschachwitz in beiden Richtungen bis auf Weiteres außer Betrieb. Geblitzt wird in Chemnitz auf dem Südring Stolberger Straße Richtung Wladimir-Sagorski-Straße und es blitzt auch auf der Nefestraße stadteinwärts. Melde auch du uns Staus und Blitzer unter 0800 50 5 mal die 9.
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Auf die letzten Meter wird dein Energy Sachsen Hit Sommer noch verlängert. Und das machen jetzt Topic und Carte Blanche für dich in deiner Energy Sachsen brandneu Playlist. Ihr neuer Lucky Ones, der bringt dir nämlich nochmal so eine richtig schicke Sommervibes mit rein. Topic macht ja ständig Collabs, ne? Ständig kommen da ein paar andere Sounds in die Songs mit rein. Aber der jetzt, der ist so ein richtiger OG-Topic. Melancholische Dance-Mucke, passend zum Wetter draußen im Freistaat. Nicht mehr ganz so hot, aber Fenster kannst du trotzdem runter machen auf dem Weg in den Feierabend. Lucky Ones hast du jetzt brandneu und natürlich zuallererst in deiner Energy Sachsen brandneu Playlist.

Ey, das ist ja mal komplett an mir vorbeigegangen, dass Cara Delevingne Musik macht. Du kennst sie wahrscheinlich als Model, ist ja sogar schon für Victoria's Secret gelaufen. Geschauspielert hat sie auch noch, aber die Frau scheint eine Frau der vielen Talente zu sein. Jetzt singt sie nämlich auch noch. Crazy Baby heißt ihre neue Nummer. Und es ist ein Love-Song an ihre Freundin, die, by the way, nichts mehr hasst als Romantik. Ja klar, da machst du halt das Romantischste, was einem einfällt und schreibst einfach einen Liebessong. Irgendwie wirklich sehr ironisch und sehr lustig. Mal schauen, wie es so klingt. Die Mucke von Cara Delevingne, Crazy Baby, droppe ich dir nämlich jetzt in deine Energy.

3 Songs in einem und dann auch noch eine Fast-Love-Story. Das delivert dir Olivia Rodrigo mit ihrem neuen Banger Stupid Song. Sie ist einfach ganz entspannt durch die Straßen von New York City geschlendert und wurde auf einmal angesprochen. Grundsätzlich nichts Neues, aber sie wurde nicht nach einem Foto gefragt. Nee, ein Typ wollte sie einfach zum Essen einladen. Sowas Süßes wirklich. Und auch wenn sie Nein gesagt hat, ein guter Song ist trotzdem bei rausgekommen und da verarbeitet sie gleich mal 3 verschiedene Ansätze, die echt komplett unterschiedlich klingen, aber trotzdem am Ende irgendwie sehr, sehr gut zusammenpassen. Wie 3 Songs in einem halt. Stupid Song, ganz brandneu drin in deiner Playlist bei Energy Sachsen. Du hast

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0: mit KI-Support.
1: Viele Wolken gibt es heute Nacht erstmal. Richtung Morgen kann es von Leipzig bis ins Vogtland etwas regnen, sonst bleibt es oft trocken. Die Temperaturen sinken auf 13 bis 9 Grad. Morgen bleibt es lange wolkig und es regnet zeitweise. Später wird es meist trocken bei maximal 21 Grad.
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1: In Dresden ist die Fähre zwischen Pillnitz und Kleinschachwitz in beiden Richtungen bis auf Weiteres außer Betrieb. Melde auch du uns Staus und Blitzer unter 0800 50 5 mal die 9.

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0: In Dresden ist die Fähre zwischen Pillnitz und Kleinschachwitz in beiden Richtungen bis auf Weiteres außer Betrieb. Melde auch du uns Staus und Blitzer unter 0800 50 5 mal die 9.
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2: Viele Wolken gibt es heute Nacht erstmal. Richtung Morgen kann es von Leipzig bis ins Vogtland etwas regnen, sonst bleibt es oft trocken. Die Temperaturen sinken auf 13 bis 9 Grad. Morgen bleibt es lange wolkig und es regnet zeitweise. Später wird es meist trocken bei maximal 21 Grad.
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2: Auf der A38 Halle Richtung Leipzig steht zwischen Leipzig-Neue Hart und Leipzig-Südost ein kaputtes Auto auf der linken Spur. Außerdem liegen Reifenteile auf der Autobahn. Und in Dresden ist die Fähre zwischen Pillnitz und Kleinschachwitz in beiden Richtungen bis auf Weiteres außer Betrieb. Melde auch du uns Staus und Blitzer unter 0800 50 5 mal die 9.
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1: Auf der A38 Halle Richtung Leipzig zwischen Leipzig-Neue Hart und Leipzig-Südost steht ein kaputtes Auto auf der linken Spur. Außerdem liegen Reifenteile auf der Autobahn. Und in Dresden ist die Fähre zwischen Pillnitz und Kleinschachwitz in beiden Richtungen bis auf Weiteres außer Betrieb. Melde auch du uns Staus und Blitzer unter 0800 50 5 mal die 9.
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1: Viele Wolken gibt es heute Nacht erstmal. Richtung Morgen kann es von Leipzig bis ins Vogtland etwas regnen, sonst bleibt es oft trocken. Die Temperaturen sinken auf 13 bis 9 Grad. Morgen bleibt es lange wolkig und es regnet zeitweise. Später wird es meist trocken bei maximal 21 Grad.
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1: Auf der A38 Halle Richtung Leipzig steht zwischen Leipzig-Neue Hart und Leipzig-Südost ein kaputtes Auto auf der linken Spur. Außerdem liegen da Reifenteile auf der Autobahn. Und in Dresden ist die Fähre zwischen Pillnitz und Kleinschachwitz in beiden Richtungen bis auf Weiteres außer Betrieb. Melde auch du uns Staus und Blitzer unter 0800 50 5 mal die 9.

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1: Auf der A38 Halle Richtung Leipzig steht zwischen Leipzig-Neuer Hart und Leipzig-Südost ein kaputtes Auto auf der linken Spur. Außerdem liegen Reifenteile auf der Autobahn. Und in Dresden ist die Fähre zwischen Pillnitz und Kleinschachwitz in beiden Richtungen bis auf Weiteres außer Betrieb. Melde auch du uns Staus und Blitzer unter 0800 50 5 mal die 9.
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0: Support.
1: Viele Wolken gibt es heute erstmal. Dazu regnet es zwischendurch vor allem im Westen und in der Mitte. Später wird es dann meistens trocken und zwischendurch kommt auch mal die Sonne raus. Dazu werden es heute 17 bis 21 Grad. Morgen startet es neblig, danach Sonne und Wolken bei maximal 21 Grad.
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1: Auf der A38 Halle Richtung Leipzig steht zwischen Leipzig-Neue Hart und Leipzig-Südost ein kaputtes Auto auf der linken Spur. Außerdem liegen Reifenteile auf der Straße. Und in Dresden ist die Fähre zwischen Pillnitz und Kleinschachwitz in beiden Richtungen bis auf Weiteres außer Betrieb. Melde auch du uns Staus und Blitzer unter 0800 50 5 mal die 9.
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1: In Dresden ist die Fähre zwischen Pillnitz und Kleinschachwitz in beiden Richtungen bis auf Weiteres außer Betrieb. Melde auch du uns Staus und Blitzer unter 0800 50 5 mal die 9.
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0: Report.
1: Viele Wolken gibt es heute erstmal. Dazu regnet es zwischendurch vor allem im Westen und in der Mitte. Später wird es dann meistens trocken und zwischendurch kommt auch mal die Sonne raus. Dazu werden es heute 17 bis 21 Grad. Morgen startet es neblig, danach Sonne und Wolken bei maximal 21 Grad.
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1: In Dresden ist die Fähre zwischen Pillnitz und Kleinschachwitz in beiden Richtungen bis auf Weiteres außer Betrieb. Melde auch du uns Staus und Blitzer unter 0800 50 5 mal die 9.
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